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1: Vor dem Mikrofon begrüßt sie Gerlinde Sternbauer, pozdravljam vas. Neue Tierschutzombudsfrau im Burgenland. Mit Beginn der Woche übernahm Amelie Göschl die Tierschutzombudsstelle des Burgenlandes. Die gebürtige Burgenländerin verbindet eine fundierte wissenschaftliche Ausbildung mit internationaler Tierschutzerfahrung und mehr als 20 Jahre Praxis im Umgang mit Tieren. Ihr Erfahrungsspektrum reicht von Heimtieren und Tierheimarbeit bis hin zur Nutztierhaltung. Dabei setzt Göschl auf einen evidenzbasierten und ganzheitlichen Zugang. Sportpool Burgenland feiert 25-jähriges Bestehen. Das 25-jährige Bestehen des Sportpool Burgenland wurde am Montagabend in Donnerskirchen gefeiert. Zahlreiche Gäste aus Sport, Journalismus und Wirtschaft kamen ins Biolandgut Esterhazy. Seitens des Landes bemühe man sich im Zuge der Sportförderung sowohl für den Breitensport als auch für den Leistungssport beste Rahmenbedingungen zu bieten, so Sportlandesrat Heinrich Dorner. Zu den Sponsoren der ersten Stunde, die bis heute aktiv sind, zählen die Bank Burgenland, Burgenland Energie, die österreichischen Lotterien sowie Perlinger Gemüse, Rababahn und die Wiener Städtische Versicherung. Der Sportpool bringt junge, ambitionierte Sportlerinnen und Sportler mit Partnern aus der Wirtschaft zusammen und gibt Talenten damit zusätzliche Unterstützung auf ihrem Weg nach oben. 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
1: Vor dem Mikrofon begrüßt sie Gerlinde Stern-Bauer Pozdravljam vas. Dorf trifft Weingraben als Vorbild für lebendige Dorfentwicklung ausgezeichnet. Der Dorftreff in Weingraben ist bei den European Village Renewal Awards in Tschechien ausgezeichnet worden. Landeshauptmannstellvertreterin Anja Heider-Wallner nahm an der Preisverleihung teil. Der Dorftreff in Weingraben zeige, was möglich ist, wenn eine Gemeinde ihre Zukunft selbst in die Hand nimmt. Hier wurde nicht einfach ein Gebäude errichtet, sondern ein Ort geschaffen, an dem Menschen zusammenkommen, sich austauschen und gemeinsam etwas tun können, so Heider-Wallner. 52 Absolventinnen und 8 Absolventen erhielten ihr Diplom. Am Donnerstagnachmittag erhielten 25 Diplomandinnen und Diplomanden der Expositur Eisenstadt sowie 35 Schülerinnen und Schüler der Allgemeinen Gesundheits- und Krankenpflegeschule Oberwart ihre Abschlusszertifikate. Der aktuelle Jahrgang ist zugleich der letzte an der Oberwarter Schule. Die Ausbildung wird künftig im Burgenland ausschließlich an der Hochschule Burgenland angeboten. 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
1: Vor dem Mikrofon begrüßt sie Gerlinde Sternbauer, Pozdravljam vas. Neue Tierschutzombudsfrau im Burgenland. Mit Beginn der Woche übernahm Amelie Göschl die Tierschutzombudsstelle des Burgenlandes. Die gebürtige Burgenländerin verbindet eine fundierte wissenschaftliche Ausbildung mit internationaler Tierschutzerfahrung und mehr als 20 Jahre Praxis im Umgang mit Tieren. Ihr Erfahrungsspektrum reicht von Heimtieren und Tierheimarbeit bis hin zur Nutztierhaltung. Dabei setzt Göschl auf einen evidenzbasierten und ganzheitlichen Zugang. Sportpool Burgenland feiert 25-jähriges Bestehen. Das 25-jährige Bestehen des Sportpool Burgenland wurde am Montagabend in Donnerskirchen gefeiert. Zahlreiche Gäste aus Sport, Journalismus und Wirtschaft kamen ins Biolandgut Esterhazy. Seitens des Landes bemühe man sich im Zuge der Sportförderung sowohl für den Breitensport als auch für den Leistungssport beste Rahmenbedingungen zu bieten, so Sportlandesrat Heinrich Dorner. Zu den Sponsoren der ersten Stunde, die bis heute aktiv sind, zählen die Bank Burgenland, Burgenland Energie, die österreichischen Lotterien sowie Perlinger Gemüse, Rababahn und die Wiener Städtische Versicherung. Der Sportpool bringt junge, ambitionierte Sportlerinnen und Sportler mit Partnern aus der Wirtschaft zusammen und gibt Talenten damit zusätzliche Unterstützung auf ihrem Weg nach oben. 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
1: Vor dem Mikrofon begrüßt sie Gerlinde Stern-Power Pozdravljam. Dorftreff Weingraben als Vorbild für lebendige Dorfentwicklung ausgezeichnet. Der Dorftreff in Weingraben ist bei den European Village Renewal Awards in Tschechien ausgezeichnet worden. Landeshauptmannstellvertreterin Anja Heider-Wallner nahm an der Preisverleihung teil. Der Dorftreff in Weingraben zeige, was möglich ist, wenn eine Gemeinde ihre Zukunft selbst in die Hand nimmt.

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2: Vor dem Mikrofon begrüßt sie Gerlinde Sternbauer, Pozdravljam vas. Neue Tierschutzombudsfrau im Burgenland. Mit Beginn der Woche übernahm Amelie Göschl die Tierschutzombudsstelle des Burgenlandes. Die gebürtige Burgenländerin verbindet eine fundierte wissenschaftliche Ausbildung mit internationaler Tierschutzerfahrung und mehr als 20 Jahre Praxis im Umgang mit Tieren. Ihr Erfahrungsspektrum reicht von Heimtieren und Tierheimarbeit bis hin zur Nutztierhaltung. Dabei setzt Göschl auf einen evidenzbasierten und ganzheitlichen Zugang. Sportpool Burgenland feiert 25-jähriges Bestehen. Das 25-jährige Bestehen des Sportpool Burgenland wurde am Montagabend in Donnerskirchen gefeiert. Zahlreiche Gäste aus Sport, Journalismus und Wirtschaft kamen ins Biolandgut Esterhazy. Seitens des Landes bemühe man sich im Zuge der Sportförderung sowohl für den Breitensport als auch für den Leistungssport beste Rahmenbedingungen zu bieten, so Sportlandesrat Heinrich Dorner. Zu den Sponsoren der ersten Stunde, die bis heute aktiv sind, zählen die Bank Burgenland, Burgenland Energie, die österreichischen Lotterien sowie Perlinger Gemüse, Rababahn und die Wiener Städtische Versicherung. Der Sportpool bringt junge, ambitionierte Sportlerinnen und Sportler mit Partnern aus der Wirtschaft zusammen und gibt Talenten damit zusätzliche Unterstützung auf ihrem Weg nach oben. 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
1: Vor dem Mikrofon begrüßt sie Gerlinde Stern-Power Pozdravljam vas. Dorftreff Weingraben als Vorbild für lebendige Dorfentwicklung ausgezeichnet. Der Dorftreff in Weingraben ist bei den European Village Renewal Awards in Tschechien ausgezeichnet worden. Landeshauptmann-Stellvertreterin Anja Heider-Wallner nahm an der Preisverleihung teil. Der Dorftreff in Weingraben zeige, was möglich ist, wenn eine Gemeinde ihre Zukunft selbst in die Hand nimmt. Hier wurde nicht einfach ein Gebäude errichtet, sondern ein Ort geschaffen, an dem Menschen zusammenkommen, sich austauschen und gemeinsam etwas tun können, so Heider-Wallner. 52 Absolventinnen und 8 Absolventen erhielten ihr Diplom. Am Donnerstagnachmittag erhielten 25 Diplomandinnen und Diplomanden der Expositur Eisenstadt sowie 35 Schülerinnen und Schüler der Allgemeinen Gesundheits- und Krankenpflegeschule Oberwart ihre Abschlusszertifikate. Der aktuelle Jahrgang ist zugleich der letzte an der Oberwarter Schule. Die Ausbildung wird künftig im Burgenland ausschließlich an der Hochschule Burgenland angeboten. 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
1: Liebe Österreicherinnen und Österreicher,
2: also ich sage euch, wir sind nicht normal.
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1: Vor dem Mikrofon begrüßt sie Gerlinde Sternbauer, Pozdravljam vas. Neue Tierschutzombudsfrau im Burgenland. Mit Beginn der Woche übernahm Amelie Göschl die Tierschutzombudsstelle des Burgenlandes. Die gebürtige Burgenländerin verbindet eine fundierte wissenschaftliche Ausbildung mit internationaler Tierschutzerfahrung und mehr als 20 Jahre Praxis im Umgang mit Tieren. Ihr Erfahrungsspektrum reicht von Heimtieren und Tierheimarbeit bis hin zur Nutztierhaltung. Dabei setzt Göschl auf einen evidenzbasierten und ganzheitlichen Zugang. Sportpool Burgenland feiert 25-jähriges Bestehen. Das 25-jährige Bestehen des Sportpool Burgenland wurde am Montagabend in Donnerskirchen gefeiert. Zahlreiche Gäste aus Sport, Journalismus und Wirtschaft kamen ins Biolandgut Esterhazy. Seitens des Landes bemühe man sich im Zuge der Sportförderung sowohl für den Breitensport als auch für den Leistungssport beste Rahmenbedingungen zu bieten, so Sportlandesrat Heinrich Dorner. Zu den Sponsoren der ersten Stunde, die bis heute aktiv sind, zählen die Bank Burgenland, Burgenland Energie, die österreichischen Lotterien sowie Perlinger Gemüse, Rababahn und die Wiener Städtische Versicherung. Der Sportpool bringt junge, ambitionierte Sportlerinnen und Sportler mit Partnern aus der Wirtschaft zusammen und gibt Talenten damit zusätzliche Unterstützung auf ihrem Weg nach oben. 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
4: Vrime sunčano, lipo, vedro, 16 stupnjeva u ovom trenutku. 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Nach Auflösung lokaler Frühnebelfelder steht ein meist strahlend sonniger Tag bevor. Einzelne Wolken vor allem am Nachmittag stören kaum. Der Wind weht schwach bis mäßig aus Südost bis Süd und die Tageshöchsttemperaturen sind zwischen 23 und 27 Grad zu erwarten. Aktuell sind es immer noch relativ frische 16 Grad hier bei uns in Oberpullendorf.
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4: Einen wunderschönen guten Morgen bei Radio Mora. Der September zeigt uns bereits sein goldenes Gesicht und wir bringen jedenfalls Wärme ins Radio und begleiten Sie mit unserer Memo-Sendung 3 Stunden lang durch diesen Vormittag. Schön, dass Sie dabei sind. 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

Das war Ed Sheeran und gleich noch ein Ohrwurm hinterher, damit der Mittwoch so richtig in Fahrt kommt. Bei uns auf Radio Mora treffen heute Melodien in vielen Sprachen, Geschichten aus unserer Region und ein Hauch von Weltluft aufeinander. Schreiben Sie uns auch Ihre Wünsche und Gedanken gerne an office@radio-mora.at oder natürlich über unsere Social Media Kanäle. Wir freuen uns, von Ihnen zu hören. Und Sie hören heute übrigens einiges mehr zum Thema Dan Mladine in Unterpullendorf, Donja Pulja. Den ersten Beitrag zu unserem Tagesthema hören Sie um 8.45 Uhr. 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Jan Sijet zu No Woman No Cry und zwar eine Live-Version von Bob Marley. Gibt es jetzt hier bei Radio Mora. Ich wünsche allen einen schönen guten Mittwochmorgen. 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

0: Wenn Sie an diesen Tagen noch nichts vorhaben, haben wir ein paar Veranstaltungstipps für Sie. Mehr dazu erfahren Sie gleich hier bei Radio Mora.
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0: Ein Abend ganz im Zeichen von Stefan Zweig in Kopesdorf. Morgen Donnerstag heißt es in der ehemaligen Synagoge Kopesdorf Zweig Reloaded. Ab 19 Uhr treffen zentrale Passagen auf Zweigs Werk auf Musik. Es entsteht eine literarisch-musikalische Collage über Europa, seine Blütezeit und Zusammenbruch und die Vertreibung. Es erwartet Sie ein eindrucksvoller Abend über Erinnerung, Toleranz und die Zerbrechlichkeit unserer Gesellschaft. 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Musikalisch durch die Zeit geht's am Freitag, dem 18. September, bei der Eröffnung der Bullenale in Oberpullendorf. Ab 19 Uhr lädt die Hier und Dau Musi im Festsaal des Rathauses zu einer musikalischen Zeitreise ein. Ein stimmungsvoller Auftakt für die diesjährige Bullenale mit Musik und guter Atmosphäre. 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Genuss Musik und gute Stimmung gibt's am Samstag, dem 19. September, beim Genussfest am Hauptplatz in Oberpullendorf. Ab 17 Uhr warten regionale und internationale Schmankerln, zahlreiche Genussstände und Foodtrucks. Dazu gibt's Live-Musik mit Out of Order und eine Band featuring Sarah Kommerzelt. Also vorbeikommen, gustieren und gemeinsam einen genussvollen Abend verbringen.

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1: Vor dem Mikrofon begrüßt sie Gerlinde Stern-Bauer Pozdravljam vas. Dorftreff Weingraben als Vorbild für lebendige Dorfentwicklung ausgezeichnet. Der Dorftreff in Weingraben ist bei den European Village Renewal Awards in Tschechien ausgezeichnet worden. Landeshauptmannstellvertreterin Anja Heider-Wallner nahm an der Preisverleihung teil. Der Dorftreff in Weingraben zeige, was möglich ist, wenn eine Gemeinde ihre Zukunft selbst in die Hand nimmt. Hier wurde nicht einfach ein Gebäude errichtet, sondern ein Ort geschaffen, an dem Menschen zusammenkommen, sich austauschen und gemeinsam etwas tun können, so Heider-Wallner. 52 Absolventinnen und 8 Absolventen erhielten ihr Diplom. Am Donnerstagnachmittag erhielten 25 Diplomandinnen und Diplomanden der Expositur Eisenstadt sowie 35 Schülerinnen und Schüler der Allgemeinen Gesundheits- und Krankenpflegeschule Oberwart ihre Abschlusszertifikate. Der aktuelle Jahrgang ist zugleich der letzte an der Oberwarter Schule. Die Ausbildung wird künftig im Burgenland ausschließlich an der Hochschule Burgenland angeboten. 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
2: 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Aktuell scheint die Sonne bei 17 Grad um 8.33 Uhr und wir haben auch also den ganzen Tag Sonnenschein, zumindest so ist es angekündigt von den Meteorologen. Nach Auflösung lokaler Frühnebelfelder steht ein meist strahlend sonniger Tag, bevor einzelne Wolken vor allem am Nachmittag stören kaum. Der Wind weht heute schwach bis mäßig aus Südost bis Süd und die Tageshöchsttemperaturen sind zwischen 23 und 27 Grad zu erwarten.

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1: Der Dan Ladine, also der Tag der Jugend, ist eine der traditionsreichsten Veranstaltungen der Burgenland-Kroatischen Volksgruppe und fand dieses Wochenende in Unterpullendorf zum 53. Mal statt.

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2: Vor dem Mikrofon begrüßt sie Gerlinde Sternbauer, Pozdravljam vas. Neue Tierschutzombudsfrau im Burgenland. Mit Beginn der Woche übernahm Amelie Göschl die Tierschutzombudsstelle des Burgenlandes. Die gebürtige Burgenländerin verbindet eine fundierte wissenschaftliche Ausbildung mit internationaler Tierschutzerfahrung und mehr als 20 Jahre Praxis im Umgang mit Tieren. Ihr Erfahrungsspektrum reicht von Heimtieren und Tierheimarbeit bis hin zur Nutztierhaltung. Dabei setzt Göschl auf einen evidenzbasierten und ganzheitlichen Zugang. Sportpool Burgenland feiert 25-jähriges Bestehen. Das 25-jährige Bestehen des Sportpool Burgenland wurde am Montagabend in Donnerskirchen gefeiert. Zahlreiche Gäste aus Sport, Journalismus und Wirtschaft kamen ins Biolandgut Esterhazy. Seitens des Landes bemühe man sich im Zuge der Sportförderung sowohl für den Breitensport als auch für den Leistungssport beste Rahmenbedingungen zu bieten, so Sportlandesrat Heinrich Dorner. Zu den Sponsoren der ersten Stunde, die bis heute aktiv sind, zählen die Bank Burgenland, Burgenland Energie, die österreichischen Lotterien sowie Perlinger Gemüse, Rababahn und die Wiener Städtische Versicherung. Der Sportpool bringt junge, ambitionierte Sportlerinnen und Sportler mit Partnern aus der Wirtschaft zusammen und gibt Talenten damit zusätzliche Unterstützung auf ihrem Weg nach oben. 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
5: 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temperature. Zur Wochenmitte steht ein strahlend sonniger Tag bevor. Einzelne Wolken, vor allem am Nachmittag, stören kaum. Der Wind weht schwach bis mäßig aus Südost bis Süd und die Tageshöchsttemperaturen sind heute zwischen 23 und 27 Grad zu erwarten. Aktuell sind wir bei 19 Grad und es scheint die Sonne hier bei uns in Oberpullendorf um 9.04 Uhr.
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5: Willkommen zurück im Memo-Magazin. Der Mittwoch ist in vollem Gange und wir sorgen dafür, dass Sie dabei entspannt bleiben. Ob unterwegs im Auto, zwischen zwei Terminen oder daheim am Küchentisch, Radio Mora bringt Ihnen die Mehrsprachigkeit in den Alltag. Einen schönen guten Tag, liebe Hörerinnen und Hörer. 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

0: Rund 140 junge Mitglieder von Blaulichtorganisationen und mehr als 40 Begleitpersonen nahmen am Samstag an der Kickoff-Veranstaltung der Initiative We Are Heroes in der Sonnentherme Lutzmannsburg teil. Landesrat Heinrich Dorner lud die ehrenamtlich engagierten Kinder und Jugendlichen zum 6. Mal zu einem gemeinsamen Tag in die Sonnentherme ein und würdigte damit ihren Einsatz. Vertreten waren bei der Auftaktveranstaltung Mädchen und Burschen der Freiwilligen Feuerwehren aus Lackenbach, Deutschkreuz, Markt St. Martin, St. André am Zicksee, Bodersdorf, Schattendorf, Riedlingsdorf und St. Martin an der Raab sowie vom Jugendrotkreuz. Statt der bisherigen Illusionsshow mit Sven Alexius stand heuer der Heroes Speed Contest 2026 auf dem Programm und dabei traten die jungen TeilnehmerInnen auf Österreichs längster Rutsche Twister mit einer Länge von 206 Meter gegeneinander an. Die Siegerinnen und Sieger wurden von Landesrat Heinrich Dorner geehrt und erhielten Pokale überreicht. 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Die von Landesrat Heinrich Dorner ins Leben gerufene Initiative We Are Heroes findet heuer bereits zum 6. Mal statt. Die beeindruckende Entwicklung der Aktion zeigt den hohen Stellenwert des freiwilligen Engagements im Burgenland auch bei jungen Menschen. Freundschaft, Kameradschaft und Solidarität werden dabei ebenso gestärkt wie die Nachwuchsarbeit der burgenländischen Blaulichtorganisationen.
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2: Reden müssen von Regina Denk.
3: In dem Essay Reden müssen beschreibt die Autorin Regina Denk eine Sache, die wir scheinbar verlernt haben, das Reden. Natürlich teilen wir uns mit. Wir teilen uns auf Social Media mit, wir spammen die Kommentarspalten zu. Aber die Frage ist, ob wir wirklich miteinander reden, so richtig reden, mit Zuhören und so. Und warum ist das überhaupt nicht mehr so wie früher, als wir mit dem Kabeltelefon im Schlepptau stundenlang schwadroniert haben und unseren Freundinnen und Freunden alles von uns erzählt haben? Regina Denk beschreibt sich selbst als hineingewachsen in eine Familie von stillen und eher schwer zu knackenden Nüssen. Und die Oma hat immer zu ihr gesagt, geh Mädel, red nicht so viel, ratsch nicht, du lieber. Und Regina Denk begibt sich eben auf die Suche nach diesen Wegen aus der Sprachlosigkeit. Es geht um soziale Medien, es geht aber auch um das große Schweigen in vielen Familien. Es geht ums Reden mit den besten Freundinnen, um Telefonate, wie bereits erwähnt, aber auch um die Wunder der ersten Worte, wenn man eigene Kinder hat. Und dieser Essay regt auf jeden Fall zum Nachdenken an und macht Lust auf weitere Essays dieses neuen Verlags Wasser, den Stefanie Jaksch unter anderem ins Leben gerufen hat. Und ja, es ist interessant, eine Sache mal wie in diesem Essay von ganz verschiedenen Seiten einfach zu betrachten und sich da hineinzudenken.
2: Reden müssen ist ein erzählendes Sachbuch, das inspiriert. Mut zur Veränderung, ästhetisch gestaltetes Essay zum Nachdenken. Das Buch wurde im Wasser Verlag in 2026 veröffentlicht, hat 128 Seiten und kostet rund 22 Euro.
1: Die Autorin.
2: Regina Denk, geboren 1981, ist Autorin und Verlagsfrau. Nach ihrem Studium der Literaturwissenschaften setzt sich ihr beruflicher Weg konsequent in der Buch- und Magazinwelt fort. Sie schreibt Kurz- und Langstrecke für verschiedene Medien und Genres. Ihre Themen sind zeitgeistig, einzigartig und stellen die großen Fragen des Lebens gekonnt in den Mittelpunkt mitreißender Geschichten. Mit ihrer Familie lebt sie an der Grenze zu Österreich in Niederbayern und denkt sich täglich neue Geschichten für den Rest der Welt aus. Zuletzt begeisterte sie mit dem feministischen Heimatroman Die Schwarzgeherin.
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0: Es ist 10 Uhr.
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2: Vor dem Mikrofon begrüßt sie Gerlinde Sternbauer, Pozdravljam vas. Neue Tierschutzombudsfrau im Burgenland. Mit Beginn der Woche übernahm Amelie Göschl die Tierschutzombudsstelle des Burgenlandes. Die gebürtige Burgenländerin verbindet eine fundierte wissenschaftliche Ausbildung mit internationaler Tierschutzerfahrung und mehr als 20 Jahre Praxis im Umgang mit Tieren. Ihr Erfahrungsspektrum reicht von Heimtieren und Tierheimarbeit bis hin zur Nutztierhaltung. Dabei setzt Göschl auf einen evidenzbasierten und ganzheitlichen Zugang. Sportpool Burgenland feiert 25-jähriges Bestehen. Das 25-jährige Bestehen des Sportpool Burgenland wurde am Montagabend in Donnerskirchen gefeiert. Zahlreiche Gäste aus Sport, Journalismus und Wirtschaft kamen ins Biolandgut Esterhazy. Seitens des Landes bemühe man sich im Zuge der Sportförderung sowohl für den Breitensport als auch für den Leistungssport beste Rahmenbedingungen zu bieten, so Sportlandesrat Heinrich Dorner. Zu den Sponsoren der ersten Stunde, die bis heute aktiv sind, zählen die Bank Burgenland, Burgenland Energie, die österreichischen Lotterien sowie Perlinger Gemüse, Rababahn und die Wiener Städtische Versicherung. Der Sportpool bringt junge, ambitionierte Sportlerinnen und Sportler mit Partnern aus der Wirtschaft zusammen und gibt Talenten damit zusätzliche Unterstützung auf ihrem Weg nach oben. 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
5: 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Heute sonnig und warm, der wärmste Tag der Woche. Die Temperaturen steigen auf spätsommerliche 23 bis 27 Grad. Aktuell messen wir 21. Von der Früh weg scheint die Sonne, Wolken sind nur wenige dabei. Vorübergehend kommt mäßiger Südwind auf. In der kommenden Nacht ziehen dann Wolken und allmählich auch Regenschauer auf. Mit den Schauern frischt lebhafter Nordwestwind auf.
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5: Hallo, hallo und willkommen in der dritten Memo-Stunde hier bei Radio Mora. Sie befinden sich in unserer Live-Sendung Memo und wir liefern heute die Mischung, die beflügelt Musikinfos und Geschichten, die wie ein kleiner Spaziergang durch diesen schönen sonnigen Tag wirken. 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
1: Um 10.14 Uhr, ganz liebe Grüße an alle, die uns gerade hören. Sie sind im Memo-Magazin zu Gast und jetzt hören Sie unsere Tagesschlagzeilen. 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Das tägliche Zähneputzen gilt als lästige Pflicht und laut Zahnärzten machen es immer noch viel zu viele Menschen falsch. Ein bekannter Gerätehersteller will mit seiner neuen elektrischen Zahnbürste Abhilfe schaffen. 1000 Pixel Makrokamera, Zielobjektiv, Membranpumpe, leistungsstarker Schalmotor. Die Features der neuesten Innovation des Herstellers klingen nun ehrlich gesagt nicht allzu freundlich. Aber die Kamera Jet soll die Mundhygiene gründlicher und spannender machen. Was sagen Sie dazu? Möchten Sie beim Zähneputzen Ihren gesamten Mund begutachten können? Ja, während Sie überlegen, gibt es noch ein paar Schlagzeilen im Überblick, die wichtigsten Nachrichten aus unserer Region, aus Österreich und aus der Welt in aller Kürze. Wir starten mit orf.at und dort sind viele aktuelle Themen zu finden. Zum Beispiel Jemen-Krise belastet weiter, Ölpreislage angespannt. Walsh versus Trump, Spannung vor Fed-Zinsentscheid. Dann auch die Meldungen, Gouverneur 5 Tote bei russischem Angriff auf Bus. Dann Saudi-Arabien wirft Houthis Angriff auf Mekka vor. Und viele inländische Meldungen wie Steiermark, Wanderin tödlich verunglückt. Oder das Thema U-Ausschuss geht mit hoher Politik weiter. Wieder Häftling getötet, Systemmängel im Strafvollzug. Ärzte, ÖVP will Sprengeldienste in Salzburg reformieren, aber auch Sport. Sturm will Arenes in El Schneid abkaufen. Und auch Vorgruppen aus Protest ausgestiegen, Ed Sheerans Tournee in Schwierigkeiten. All das finden Sie natürlich auf orf.at. Jetzt wechseln wir zum kurier.at. Dort sind natürlich auch viele aktuelle Themen zu finden, wie zum Beispiel das Thema Ausland, Öl, Gas, Inflation, Houthis nehmen die Wirtschaft in Geiselhaft. Jetzt kommt mit Saudi-Arabien auch der weltgrößte Ölexporteur unter Druck. Die USA können im Kampf gegen die Houthi-Rebellen nicht helfen. Die humanitäre Lage ist verheerend. Nach Jahren der Flaute, Immobilienmarkt startet durch Plus von 22%. Dann Blau-Schwarz beantragt Verbotsgesetz gegen politischen Islam in der Steiermark. Brand in einem Einfamilienhaus in Pinzgau, 4 Verletzte. Oder weitere Themen wie Balance, Akt über tiefe politische Gräben von der Leyen, hält Rede zur Lage der Union. Und auch Pilnacek U-Ausschuss, Sadic soll Zusammenarbeit mit der ÖVP erklären. Und viele weitere Themen finden sich heute beim kurier.at. Und jetzt wieder zurück zur Musik, bevor wir noch einen Beitrag vom Tagesthema der 53. Damenmaladine in Unterpullendorf hören. Hertz und Brui hören Sie hier bei Radio Mora.

0: 10.39 Uhr. Unsere Veranstaltungstipps folgen jetzt. In unserem Bezirk gibt es in den nächsten Tagen viel zu entdecken. Diesen Donnerstag heißt es in der ehemaligen Synagoge Kobersdorf 2 Reloaded. Ab 19 Uhr treffen zentrale Passagen aus Stefan Zweigs Werk auf Musik. Es entsteht eine literarisch-musikalische Collage über Europa, seine Blütezeit, den Zusammenbruch und die Vertreibung. Ovoga četvrtka, dakle sutra u 19 sati u sinagogi Koberstov stoji sve u znaku Stefana Zweiga, očekuje vas od 19 sati jedna literarno-muzička večer. Musikalisch durch die Zeit geht es auch am Freitag, dem 18. September bei der Eröffnung der Bullenale Kulturtage in Oberpullendorf. Ab 19 Uhr lädt die Hyundai Musi im Festsaal des Rathauses zu einer musikalischen Zeitreise ein. Ovoga petka se u Gornjoj Pulji u Vijećnici od 19 sati otvara već tradicionalna i poznata jesenska priredba Bullenale kulturni dani u Gornjoj Pulji, početak je u 19 sati. Am 19. September kommt der Journalist und ORF-Korrespondent Christian Werschütz nach Oberpullendorf und stellt sein Buch Frontlinien vor. Der Rotary Club Oberpullendorf Burgenland Mitte lädt zu einem Vortrags- und Diskussionsabend mit ihm ein. Beginn ist um 19 Uhr im Rathaus Oberpullendorf. 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Genussmusik und gute Stimmung gibt es am Samstag, dem 19. September beim Genussfest am Hauptplatz in Oberpullendorf. Ab 17 Uhr warten regionale und internationale Schmankerln, zahlreiche Genussstände und Foodtrucks. Dazu gibt's Live-Musik, also vorbeikommen, gustieren und gemeinsam einen genussvollen Abend verbringen.
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Haustor und Sabrina Carpenter gibt es gleich hier bei Radio Mora, dazwischen unsere Genussminuten. In Treviso in Norditalien dreht sich im Oktober wieder alles um Tiramisu. Bei der Tiramisu-Weltmeisterschaft treten am 9. und 10. Oktober rund 600 Teilnehmerinnen und Teilnehmer aus aller Welt gegeneinander an, darunter auch mehrere Österreicher. Insgesamt sollen 320 verschiedene Kreationen verkostet und bewertet werden. Neben klassischen Rezepten stehen auch kreative Varianten auf dem Programm. Halbfinale und Finale steigen am 11. Oktober und werden von Fachleuten aus der Gastronomie beurteilt. Für die 10. Ausgabe des Wettbewerbs werden außerdem 130 Hobby-Jurorinnen und Juroren gesucht. Auch Bewerbungen aus Österreich sind möglich. Die Online-Anmeldungen starteten schon. Voraussetzung ist die Vorlage sowie ein fehlerfrei bestandener Online-Test mit 15 Fragen zur Geschichte des Tiramisus, zu den Wettbewerbsregeln und zu den kulinarischen Traditionen der Region Treviso. Liebe Tiramisu-Fans, los geht's!

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Ich bedanke mich bei allen, die heute am Mittwoch, am 16. September im Memo Magazin dabei waren und zugehört haben. Morgen sind wir ab 8 Uhr wieder für Sie da. 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

0: Es ist 11 Uhr.
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2: 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Mein Name ist Tina Nader. Herzlich willkommen hier bei mir auf Radio Mora.

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Heute ist der 16. September, es ist Mittwoch und es verspricht ein Spätsommertag zu werden, wie er im Buche steht. Schön, dass Sie uns in der Romani Ora begleiten. Bis 12 Uhr erwartet Sie wie gewohnt die abwechslungsreichste Roma-Musik, begleitet von spannenden Themen und News aus der Community. Im heutigen Tagesbeitrag gleich für Sie am Start ein Gespräch mit dem Historiker Dr. Gerhard Baumgartner bezüglich der gesellschaftlichen Anerkennung der Roma und Sinti in Österreich. 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

0: 1100 Roma und Sinti leben in Italien, derzeit in ethnisch abgetrennten Siedlungen und Camps. Auch wenn diese Zahl im ersten Moment hoch klingt, bedeutet sie im Vergleich eine erhebliche Veränderung. Im Jahr 2016 war die Zahl der Menschen, die unter diesen isolierten Bedingungen leben mussten, noch mehr als doppelt so hoch. Der Rückgang zeigt zwar, dass sich Strukturen verändern, dennoch bleibt die Existenz abgetrennter Camps ein zentrales Thema, wenn es um Menschenrechte, chancengleichen Wohnraum und gesellschaftliche Teilhabe in Europa geht. Von Italien kommen wir nun wieder zurück nach Österreich. In unserem heutigen Tagesbeitrag richten wir den Blick auf ein zentrales Thema unserer Gesellschaft, nämlich die gesellschaftliche Anerkennung der Roma hier in Österreich. Dazu haben wir uns einen profunden Kenner der Materie ins Gespräch geholt, nämlich den Historiker und ehemaligen Leiter des Dokumentationsarchivs des österreichischen Widerstands sowie der Historikerkommission, Dr. Gerhard Baumgartner. Was er zur aktuellen Situation und zur historischen Aufarbeitung zu sagen hat, das hat ihn Susanne Horvath gefragt, schon in Ose.
1: Lange Zeit blieb die Verfolgung der Roma und Sinti im Nationalsozialismus am Rand der öffentlichen Erinnerung. Erst Jahrzehnte nach Kriegsende setzte ein Umdenken ein in der Forschung, in der Politik und in der Gesellschaft. Doch wie weit ist die Anerkennung heute tatsächlich? Welche Fortschritte wurden erreicht und wo bestehen weiterhin blinde Flecken? Darüber sprechen wir mit dem Historiker Dr. Gerhard Baumgartner. Er beschäftigt sich seit vielen Jahren mit der Geschichte der Roma und Sinti und ihrer Verfolgung während des Nationalsozialismus. Wie sehen Sie den heutigen Stand der Anerkennung und gesellschaftliche Integration der Roma-Minderheit?
2: In Österreich?
1: In Österreich.
2: Ich glaube, dass es gibt noch wahnsinnig viel zu tun. Ja, das glaube ich schon. Aber wir sind im Vergleich zu anderen Ländern auf einem gar nicht so schlechten Weg. Ja? Also wenn ich vergleiche mit Ungarn oder mit der Slowakei, ja, ich war vor 4 Wochen in der Slowakei, 100 Kilometer von Wien gibt es in einer Kleinstadt, Dunajská Streda, Dunaserdahaj, ein Roma-Lager. Ich habe nirgends in Europa solches Elend gesehen. Ja? 50 Container, ja? Ohne Wasser, ohne Strom, 300 Personen. Ja? Das ist unvorstellbar, unvorstellbar. Ja? Und in all diesen Ländern heißt es, man kann die Roma nicht integrieren. Interessanterweise, sobald die über die österreichische Grenze fahren, lösen sich die Probleme in Luft auf. Es leben ganz viele Roma aus diesen Ländern in Österreich als sogenannte Gastarbeiter, ja? Und fallen nicht wirklich auf. Ja? Meistens wissen nicht einmal die Nachbarn, ob das Roma sind oder keine Roma sind. Ja? Da haben wir einen Fehler nicht gemacht, sage ich einmal. Ja? Es ist besser wie in den Nachbarländern, beileibe nicht noch alles gut.
1: Welche Entwicklungen beobachten Sie aktuell in Bezug auf die rechtsextremen Tendenzen in Europa? Wie sehen Sie das?
2: Heue, die rechtsextremen Tendenzen in Europa sind beängstigend, ja? Weil, sage ich einmal, dieser Rechtspopulismus immer stärker wird. Und der trifft alle Minderheiten, nicht nur die Roma. Auch wendet sich ja natürlich in erster Linie gegen die sogenannten Migranten. Ja? Aber wer das ist, ist ja nicht gesagt. Es wendet sich eigentlich gegen alle, die irgendwie anders sind. Ja? Manche mehr, manche weniger. Ja? Aber das ist ganz stark. Und diese internationale Vernetzung dieser Rechtsextremen ist ja auch so wahnsinnig stark. Ja? Und wir sehen, dass die Rechtsextremen aus Deutschland plötzlich in Österreich von der AfD auftreten. Ja? Und wir haben eine Partei mit der FPÖ, die diesen Rechtsextremen sozusagen Tür und Tor öffnet, indem immer mehr Leute zum Beispiel, die aus der identitären Bewegung kommen, dann auch in der FPÖ Funktionen übernehmen. Ja? Also das Erschreckende ist, dass Parlamentsparteien, ja, die sozusagen aus der demokratischen Mitte kommen, das Erschreckende ist, dass manche Parteien, die aus der demokratischen Mitte kommen, absolut gewillt sind, mit den Rechtsextremen gemeinsame Sache zu machen, ja? Und sie auch in Regierungsämter zu hieven. Wir haben ja das in Österreich schon zweimal gesehen, Und ich fürchte, wir werden es noch einmal sehen. Ja? Also ich denke mir, dass so ein Versuch wird wiederkommen. Ja? Es gibt auch innerhalb der ÖVP, glaube ich, starke Kräfte und unser ehemaliger Bundeskanzler Kurz im Hintergrund, der ja in diesem Feld aktuell überall aktiv ist. Man sieht ihn mit Alice Weidel von der AfD, man hat ihn mit Orban gesehen. Ja? Da gibt es Kräfte, die genau in der Partei, in der ÖVP auch in diese Richtung gehen. Ja? Und das finde ich beängstigend.
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Der 16. September bringt uns nicht nur mitten in die Wochenmitte, sondern steht auch ganz im Zeichen des Internationalen Tags für den Schutz der Ozonschicht. Ein wichtiges Datum, das uns daran erinnert, wie wertvoll und schützenswert unsere Umwelt ist. Passend zum Umwelttag zeigt sich das Wetter heute von seiner absoluten Schokoseite. Wir steuern nämlich auf den voraussichtlich wärmsten Tag dieser Woche zu. Nachdem sich eventuelle Frühnebelfelder rasch aufgelöst haben, dominiert im gesamten Burgenland die Sonne und der Himmel zeigt sich über weiten Strecken strahlend blau. Dazu weht ein mäßiger Südwind, der uns noch einmal herrlich spätsommerliche Temperaturen zwischen 22 und 26 Grad beschert. Also ein perfekter Tag, um die Mittagspause für ein paar kurze Sonnenstrahlen zu genießen und frische Energie zu tanken. Der September ist aber nicht nur wettermäßig ein Genuss, sondern läutet auch eine Zeit voller spannender saisonaler Aktionstage ein. Gerade jetzt startet wieder die Europäische Mobilitätswoche, die jedes Jahr im September dazu einlädt, alternative Fortbewegungsmittel auszuprobieren und den Alltag ein Stückchen bewusster zu gestalten, sei es jetzt mit dem Fahrrad, zu Fuß oder mit den Öffis. Ein idealer Anlass also, um das Auto auch hier bei uns in der Region öfter mal stehen zu lassen und neue Wege zu gehen.

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Wenn Sie uns nicht nur im Radio hören, sondern auch live erleben möchten, dann notieren Sie sich jetzt schon mal den 26. September. An diesem Samstag laden wir Sie von 11 bis 16 Uhr herzlich zu unserem Tag der offenen Tür hier ins neue Volksgruppenhaus in Oberwart ein. Kommen Sie vorbei, werfen Sie einen Blick hinter die Kulissen und feiern Sie diesen Meilenstein gemeinsam mit dem gesamten Team und den burgenländischen Volksgruppen. Wir machen jetzt auch damit weiter und bringen die passenden Klänge zu Ihnen in die gute Stube, in die Arbeit, wo immer Sie sich gerade befinden. Viel Spaß mit Musik von der Hans Summer Band und Weng.

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Gleich hören Sie die zweisprachigen Volksgruppennachrichten für Sie aufbereitet in deutscher Sprache und auf Burgenland-Romanes. Bleiben Sie dran und informieren Sie sich über alles, was unsere Volksgruppe aktuell bewegt. Arcenuse.

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2: Wenn der Schleifstein singt, der Roman Das Schleiferkind gibt den Fahrenden des Waldviertels eine literarische Stimme. Es gibt Geschichten, die lange im Schatten liegen, Geschichten von Menschen, die unterwegs waren, weil ihnen kaum ein Ort offen stand, von Familien, deren Zuhause die Straße war, deren Besitz in Wagen passte und deren Würde oft größer war als das Verständnis jener, die hinter festen Türen lebten. Mit seinem Buch Das Schleiferkind führt Markus Jožl in diese fast vergessene Welt, ins Waldviertel des späten 19. Jahrhunderts, zu den fahrenden Schleifern, Hausierern und Jenischen, deren Leben von harter Arbeit, Hunger, Misstrauen, aber auch von Zusammenhalt, Musik, Feuer und unbeugsamem Stolz geprägt war. Es ist eine literarische Annäherung an eine Kultur, die selten im Mittelpunkt der Erzählung steht. Basierend auf familiären Überlieferungen und historischer Recherche erzählt das Buch vom jungen Franz und vom Leben der fahrenden Schleifer und Jenischen im Waldviertel und es stellt auch die Frage nach Zugehörigkeit, Erinnerung und dem Recht auf einen eigenen Weg.
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Sugars Redon, schönen Mittwoch. Haben Sie schon Pläne für das kommende Wochenende? Wenn Sie Lust auf einen gemütlichen, unterhaltsamen Nachmittag voller Spaß und gemeinsamer Stunden haben, dann sollten Sie sich diesen Termin jetzt unbedingt im Kalender anstreichen. Am kommenden Freitag, dem 19. September, lädt die AK-Bibliothek in Oberwart zu einem großen Spielenachmittag ein. In der Zeit von 14 bis 18 Uhr kann nach Herzenslust gespielt, gelacht und neue Brett- oder Kartenspiele ausprobiert werden, egal ob groß oder klein. Für jeden ist sicherlich das Passende dabei. Bitte beachten Sie jedoch, da die Plätze begrenzt sind, ist für diesen Spielenachmittag eine Anmeldung erforderlich. Informieren Sie sich da am besten direkt bei der AK-Bibliothek in Oberwart, um sich Ihren Platz zu sichern. 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

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Und damit sind wir auch schon am Ende unserer heutigen Romani Ora. Die Uhr zeigt schon wieder kurz vor 12. Zeit für die wohlverdiente Mittagspause. Ich bedanke mich ganz herzlich fürs Zuhören und freue mich, wenn Sie auch morgen wieder mit dabei sind. Da begrüßt Sie dann meine Kollegin Susanne Horvath hier im Studio und hat unter anderem einen spannenden Bericht über die Literaturtage in Kofidisch für Sie mit im Gepäck. Das war Tina Nader hier aus dem Volksgruppenhaus in Oberwart. Und bye-bye.

0: Es ist 12 Uhr.
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2: Reden müssen

0: Regina Denk beschreibt sich selbst als hineingewachsen in eine Familie von stillen und eher schwer zu knackenden Nüssen. Und die Oma hat immer zu ihr gesagt, geh Mädel, red nicht so viel, ratsch nicht, du lieber. Und Regina Denk begibt sich eben auf die Suche nach diesen Wegen aus der Sprachlosigkeit. Es geht um soziale Medien, es geht aber auch um das große Schweigen in vielen Familien. Es geht ums Reden mit den besten Freundinnen, um Telefonate, wie bereits erwähnt, aber auch um die Wunder der ersten Worte, wenn man eigene Kinder hat. Und dieser Essay regt auf jeden Fall zum Nachdenken an und macht Lust auf weitere Essays dieses neuen Verlags Wasser, den Stefanie Jaksch unter anderem ins Leben gerufen hat. Und ja, es ist interessant, eine Sache mal wie in diesem Essay von ganz verschiedenen Seiten einfach zu betrachten und sich da hineinzudenken.
1: Reden müssen ist ein erzählendes Sachbuch, das inspiriert. Mut zur Veränderung, ästhetisch gestaltetes Essay zum Nachdenken. Das Buch wurde im Wasser Verlag in 2026 veröffentlicht, hat 128 Seiten und kostet rund 22 Euro.
2: Die Autorin.
1: Regina Denk, geboren 1981, ist Autorin und Verlagsfrau. Nach ihrem Studium der Literaturwissenschaften setzt sich ihr beruflicher Weg konsequent in der Buch- und Magazinwelt fort. Sie schreibt Kurz- und Langstrecke für verschiedene Medien und Genres. Ihre Themen sind zeitgeistig, einzigartig und stellen die großen Fragen des Lebens gekonnt in den Mittelpunkt mitreißender Geschichten. Mit ihrer Familie lebt sie an der Grenze zu Österreich in Niederbayern und denkt sich täglich neue Geschichten für den Rest der Welt aus. Zuletzt begeisterte sie mit dem feministischen Heimatroman Die Schwarzgeherin.
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2: Reden müssen von Regina Denk.
3: In dem Essay Reden müssen beschreibt die Autorin Regina Denk eine Sache, die wir scheinbar verlernt haben, das Reden. Natürlich teilen wir uns mit. Wir teilen uns auf Social Media mit, wir spammen die Kommentarspalten zu. Aber die Frage ist, ob wir wirklich miteinander reden, so richtig reden, mit Zuhören und so. Und warum ist das überhaupt nicht mehr so wie früher, als wir mit dem Kabeltelefon im Schlepptau stundenlang schwadroniert haben und unseren Freundinnen und Freunden alles von uns erzählt haben? Regina Denk beschreibt sich selbst als hineingewachsen in eine Familie von stillen und eher schwer zu knackenden Nüssen. Und die Oma hat immer zu ihr gesagt, geh Mädel, red nicht so viel, ratsch nicht, du lieber. Und Regina Denk begibt sich eben auf die Suche nach diesen Wegen aus der Sprachlosigkeit. Es geht um soziale Medien, es geht aber auch um das große Schweigen in vielen Familien. Es geht ums Reden mit den besten Freundinnen, um Telefonate, wie bereits erwähnt, aber auch um die Wunder der ersten Worte, wenn man eigene Kinder hat. Und dieser Essay regt auf jeden Fall zum Nachdenken an und macht Lust auf weitere Essays dieses neuen Verlags Wasser, den Stefanie Jaksch unter anderem ins Leben gerufen hat. Und ja, es ist interessant, eine Sache mal wie in diesem Essay von ganz verschiedenen Seiten einfach zu betrachten und sich da hineinzudenken.
2: Reden müssen ist ein erzählendes Sachbuch, das inspiriert. Mut zur Veränderung, ästhetisch gestaltetes Essay zum Nachdenken. Das Buch wurde im Wasser Verlag in 2026 veröffentlicht, hat 128 Seiten und kostet rund 22 Euro.
1: Die Autorin.
2: Regina Denk, geboren 1981, ist Autorin und Verlagsfrau. Nach ihrem Studium der Literaturwissenschaften setzt sich ihr beruflicher Weg konsequent in der Buch

0: Es ist 16 Uhr.
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4: Es ist 16 Uhr. Herzlich willkommen bei Radio Mora. Wir schalten jetzt zu Gius 4 Austria für das Wetter am heutigen Tag.
5: Hallo von der Gius 4 Austria in Wien. Mein Name ist Martin. In der ersten Nachthälfte heute ist es meist noch gering bewölkt. Ab Mitternacht sorgt eine Kaltfront für dichte Bewölkung. Regenschauer sind erst am Morgen zu erwarten. Tiefstemperatur in der Nacht etwa 15 Grad.
4: Mit welchem Wetter können wir morgen rechnen?
5: Am Freitag ziehen immer wieder kompakte Wolken durch. Es bleibt aber meist trocken. Der sonnige Eindruck überwiegt erst am Nachmittag für kurze Zeit. Frühtemperaturen rund 13 Grad, Tageshöchstwerte rund 20 Grad. Bis zum späten Samstagvormittag ist es kompakt bewölkt. Danach lockert die Bewölkung auf und die Sonne gewinnt hier an Dominanz. Später formieren sich vereinzelt Quellwolken. Einzelne Regentropfen können dabei auch noch niedergehen. Frühtemperaturen rund 13 Grad, Tageshöchstwerte rund 22 Grad. Damit gebe ich wieder zu euch zurück ins Studio.
4: Vielen lieben Dank, Martin, für diese Wetteraussichten. Bei uns im Studio geht es gleich weiter mit der Spot-on-Jugendsendung. Immer montags, mittwochs und donnerstags hier auf Radio Mora von 16 bis 18 Uhr. Wir haben nicht nur tolle Musik für euch, sondern auch richtig, richtig spannende Fakten. Heute startet unsere neue Serie Wisdom Wednesday. Aber mehr dazu gleich. Da folgt noch etwas Musik für euch und dann hören wir uns auch direkt wieder. Ganz, ganz viel Spaß.
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Plum Island von Waterparks, der perfekte Opener für unsere heutige Spot-on-Jugendsendung. Liebe Hörerinnen und Hörer, herzlich willkommen. Das ist Radio Spot-on, die mehrsprachige Jugendsendung von 16 bis 18 Uhr hier auf Radio Mara. Mein Name ist Helena Moser und ich freue mich unglaublich, euch alle hier begrüßen zu dürfen an diesem schönen sonnigen Mittwochnachmittag. Hey everybody, I'm Helena Moos and I'm so glad to be your radio host today. You're back again listening to Radio Spot on, our multilingual youth program here on Radio Mora. And today something is really, really special, guys. I need to tell you something. There's a new episode we're launching, a new series we're launching, and it's called Wisdom Wednesday. Ja, ganz genau. Der Wisdom Wednesday startet mit heute. Es ist eine neue Sendungsreihe, die jetzt über die nächsten Wochen gehen wird und einen ganz einfachen Beweggrund hat. Wir kommen in unserem Alltag mit so vielen Dingen in Berührung und oft fragt man sich vor allem als Jugendlicher einfach nur, wait, what? Worum geht's da jetzt genau? Warum verwenden die alle so unglaublich anstrengende Fachbegriffe? Und wieso lernt uns die Schule das alles nicht? Genau mit diesen ganzen Sachen beschäftigen wir uns hier und stellen uns Fragen von: Was sind denn jetzt eigentlich diese ganzen Fachbegriffe wie Populismus? Warum ist der Himmel eigentlich blau? Oder was sind so Dinge, die man aus der Geschichte unbedingt mitnehmen sollte? Dabei geht es nicht darum, euch das möglichst trocken, möglichst fad oder mit möglichst vielen Details in Jahreszahlen wiederzugeben. Nein, ganz im Gegenteil. Hier bei Wisdom Wednesday wollen wir einfach ein bisschen informieren und das spannen. Das soll nicht sein wie in der Schule, einfach trockener Unterricht, sondern Dinge, die man wirklich im Leben brauchen kann, die vielleicht so ein bisschen zur Allgemeinbildung gehören, mit denen man Bildungslücken stopfen kann und die auch einfach Spaß machen. Ja, und damit würde ich vorschlagen, starten wir auch direkt in unsere heutige Episode rein. Wir starten den ersten Wisdom Wednesday mit den wichtigsten Dingen, die hier im 20. Jahrhundert passiert sind. Ich bin mir sicher, wir hören ganz, ganz oft schon von solchen Sachen, aber um viele dieser Themen ranken sich noch immer Fragezeichen. Ich darf euch mal eine kleine Vorschau geben, was uns heute alles erwartet. Wir gehen das Ganze quasi chronologisch durch. Wir starten mit dem Ersten Weltkrieg, schauen uns das Frauenwahlrecht an, die Great Depression, Zweiter Weltkrieg, Berliner Mauer, Kalter Krieg, Sowjetunion, Mondlandung und vieles, vieles mehr. Wie schon gesagt, nicht trocken, sondern ganz spannend, ganz verständlich und so, dass auch wirklich Spaß macht. Gibt es natürlich dazwischen auch gute Musik, die natürlich noch so ein kleiner netter Bonus sind hier im Radio. Damit möchte ich euch nicht weiter auf die Folter spannen. Wir starten gleich mit unserem ersten Liederblock und danach hören wir uns wieder mit allen wichtigsten Infos zum Ersten Weltkrieg.

die Arctic Monkeys hört ihr hier in unserer Jugendsendung Spot On. Und wir starten direkt rein, denn ich möchte mit euch heute eine Zeitreise machen, und zwar durch das ganze 20. Jahrhundert. Wir sind ja, wie vorhin erwähnt, im Wisdom Wednesday und schauen uns deshalb die wichtigsten politischen Ereignisse in dieser Zeit an. Ganz einfach erklärt, ganz ohne Schnickschnack und mit ganz, ganz viel guter Musik dazwischen, damit es nicht langweilig wird und trotzdem spannende Infos dabei sind, die wir in unserem Alltag einfach brauchen können. Also, wie schon angekündigt, der Erste Weltkrieg. Ein Ding, das gleich zu Beginn des Jahrhunderts mal große, große Unruhen in, wie schon der Name sagt, fast die ganze Welt gebracht hat. Schauen wir uns mal kurz die Situation an, wie sie damals war. Wir hatten große Mächte, meistens von Kaisern und Königen regiert, wie zum Beispiel auch bei uns das Österreich-Ungarische Reich, das Deutsche Reich, Frankreich und Großbritannien. Und die alle führten Imperialismus. Das heißt, sie haben andere Gebiete, unter anderem auch in anderen Kontinenten eingenommen und waren einfach enorm machthungrig. Diese großen Mächte wollten einander nicht unterlegen sein und da gab es immer wieder so einen Konkurrenzkampf und irgendwann kam es dann auch zu einem Wettrüsten. Mehr Waffen, bessere Technologie, mehr Militär, also eigentlich das, was wir verhindern wollen, weil um Frieden zu gewährleisten, braucht man dann natürlich kein Militär. Und zugleich gab es in diesen Großmächten, vor allem bei uns in Österreich-Ungarn, Spannungen in der Bevölkerung drinnen, die das Land von innen heraus etwas ins Wanken gebracht haben. Das muss man sich mal vorstellen. Österreich-Ungarn war damals viel, viel größer, als wir es heute kennen. Neben den zwei namensgebenden Nationen, Österreich und Ungarn, gab es zum Beispiel das damalige Jugoslawien, Bosnien und viele, viele baltische Staaten. Das Reich war vor dem Ersten Weltkrieg, haltet euch fest, 676.000 Quadratkilometer groß und hatte mehr als 51 Millionen Einwohner. Aus verschiedensten Regionen und mit den unterschiedlichsten Sprachen. Wie man sich so vorstellen kann, war es dann ziemlich, ziemlich schwer, so ein einerseits großes Reich, andererseits multikulturelles Reich zu führen, denn nicht jeder sprach die Sprache der jeweiligen Landesteile. Die kleinen baltischen Sprachen wollten also mehr Mitsprache, mehr Rechte und der Kaiser weigerte sich. Der Tropfen, der dann das Fass zum Überlaufen gebracht hat, war das sogenannte Attentat von Sarajevo. Ein wichtiges Datum, damit nerve ich euch jetzt, nämlich der 28. Juni 1914 in Bosnien. Man sagt, das ist der Auslöser des Ersten Weltkriegs. Thronfolger Franz Ferdinand und seine Frau Sophie befanden sich gerade auf einer Fahrt durch Bosnien, als sie wie aus dem Nichts eigentlich von einigen Kugeln getötet wurde. Der Täter war serbischer Anarchist, der einer Organisation namens der Schwarzen Hand angehörte. Und nun hatte der Kaiser genug. Das Pulverfass ist explodiert. Österreich-Ungarn beschließt, Serbien anzugreifen. Der Erste Weltkrieg hat begonnen. Nun kann man sich jetzt vielleicht erdenken, Serbien ist doch nicht so groß. Wie konnte sich aus dieser kleinen Streitigkeit so eine Riesenkatastrophe ausbreiten? Nun ja, es ist nicht ganz so einfach, denn Serbien war nicht alleine. Serbien hatte Verbündete. Und zwar nicht irgendwelche, sondern die größten und stärksten Mächte rund um den europäischen Raum. Großbritannien, Russland und Frankreich. Gemeinsam bildeten sie als große Mächte die Entente. Gegenüber von ihnen standen die Mittelmächte, also genau das, Österreich-Ungarn und das Deutsche Reich. Danach kommt es zu einem etwa vierjährigen Krieg, der geprägt ist von weiterem Wettrüsten, viel zu vielen Toten, einer angespannten politischen Situation. Außerdem machen neue wissenschaftliche Errungenschaften, unter Anführungszeichen, wie U-Boote, Maschinengewehre und Panzer, den Krieg noch brutaler. Die Entente wächst und viele Staaten, unter anderem auch die USA, steigen in das Bündnis gegen die Mittelmächte, also gegen Österreich-Ungarn ein und bringen sie schließlich zum Fall. Am 11.11.1918 kann man sich gut merken, weil an diesem Tag ist ja natürlich auch Martini, wurde mit dem Waffenstillstand von Compiègne die Kampfhandlung beendet. Aber bis dann wirklich Frieden einkehrt, dauert es noch etwas. Denn erst im Juli des darauffolgenden Jahres, also 1919, konnte dann im Vorort von Frankreich in Versailles der Friedensvertrag von Versailles geschlossen werden. Also Krieg ist vorbei, Friedensvertrag ist signiert, die Dinge sind mehr oder weniger geklärt, aber von Friede, Freude, Eierkuchen kann man noch lange nicht sprechen. Denn so einfach war es einfach nicht. Der Krieg brachte Zerstörung, Hungersnöte, wirtschaftliche Einbrüche und etwa 17 Millionen Tote. Sogar noch mehr Verwundete. Ob man von Kriegsgewinnern sprechen kann, lässt sich bestreiten. Denn im Krieg gewinnt keiner, ganz egal, wie der Ausgang war.
Einige sehr wenige gute Dinge hinterließ der Erste Weltkrieg dennoch. Zum Beispiel den Völkerbund, also das Vormodell der heutigen UNO. Sein Ziel war es, Frieden durch Verhandlungen und die internationale Abrüstung zu sichern. Außerdem haben wir seit 1918 das Frauenwahlrecht in Österreich. Also hat der Erste Weltkrieg den Frauen das Wahlrecht gebracht? Oh, jein. Frauen kämpften schon lange, lange vor dem Ersten Weltkrieg für ihre politischen Rechte. Aber der Krieg veränderte politisch einfach nochmal massiv. Die politischen Umbrüche von 1918 schufen in Ländern wie bei uns in Österreich den entscheidenden Moment für die Einführung des Frauenwahlrechts, das so unglaublich, unglaublich wichtig war und auch noch heute ist. Deshalb schauen wir uns das als nächstes an. Doch davor gibt es noch etwas Musik für euch. Wir haben Poolside und Franz Ferdinand hier auf Radio Mora.

Stellt euch mal vor, ihr lebt in einer Demokratie. Ihr müsst Gesetze befolgen, Steuern zahlen, arbeiten und kümmert euch um eure Familie. Aber wenn gewählt wird, habt ihr nichts zu sagen. Ihr dürft nicht mitentscheiden, wer das Land regiert. Und warum? Einfach, weil ihr eine Frau seid. Heute klingt es für uns in Österreich ziemlich unglaublich. Vor etwas mehr als 100 Jahren war es aber tatsächlich genau so. Und damit willkommen zurück bei Radio Spot On, der Jugendsendung von und für Jugendliche. Man könnte sagen, heute geht es bei uns um die Canon-Events des 20. Jahrhunderts. Gerade hatten wir da schon den Ersten Weltkrieg, aber auch von weiteren Kriegen werden wir leider in dieser Sendung noch einiges hören. Aber Gott sei Dank nicht nur Trauer und Zerstörung zogen sich durch das 20. Jahrhundert, sondern auch ganz entscheidende Errungenschaften, wie zum Beispiel das Frauenwahlrecht. Genau das schauen wir uns jetzt genauer an. Schon im 19. Jahrhundert entstanden Frauenbewegungen, die politische Mitbestimmung forderten. Besonders bekannt waren die in Großbritannien, nämlich die Suffragistinnen und später die Suffragetten. Suffragistinnen setzten vor allem auf friedliche Methoden, wie das Schreiben von Petitionen, sie haben Versammlungen organisiert und versuchten, Politiker davon zu überzeugen, dass Frauen auch Menschen sind und auch das Wahlrecht haben sollten. Die Suffragetten waren dahingegen durchaus klassischer im aktivistischen Bereich tätig. Sie scheuten nicht davor, laut zu werden und teilweise sogar Sachbeschädigungen zu betreiben. Ganz nach dem Motto Deeds, not words, also Taten statt Worte. Aber nicht nur in Großbritannien, sondern auch hier bei uns in Österreich wurde bereits vor dem Ersten Weltkrieg stark für das Frauenrecht demonstriert. 1911 kamen in Wien rund 20.000 Menschen zu einer Demonstration anlässlich des Internationalen Frauentags zusammen. Es gab noch viele, viele weitere Proteste und Konferenzen in Wien und dann kam es soweit. Der Erste Weltkrieg brach aus. 1914 zogen Millionen Männer in den Krieg und plötzlich fehlten einfach die Arbeitskräfte in Fabriken, in Büros, im Verkehr, in der Landwirtschaft und in vielen, vielen anderen Bereichen. Also übernahmen schließlich die Frauen all diese Aufgaben, was vorher undenkbar war, denn alle harte Arbeit, unter Anführungszeichen, wurde häufig als reine Männersache angeholten. Denn damals wurde Frauen ja oft das selbstständige Denken, die eigene Meinung und die Selbstbestimmung gerne mal abgesprochen. Aber jetzt, wenn die ganzen Männer im Krieg sind, schaut die Situation etwas anders aus. Die Frauen wurden zum Beispiel Schaffnerinnen oder Briefträgerinnen. Sie arbeiteten in Fabriken, kümmerten sich um die Versorgung der Bevölkerung und übernahmen zahlreiche Aufgaben, die während des Kriegs plötzlich unverzichtbar waren. Und genau hier ist so ein Knackpunkt, der irgendwie die ganzen Grundsachen verändert. Die Gesellschaft konnte einfach nicht mehr so leicht behaupten, dass Frauen zu bestimmten Aufgaben nicht fähig wären. Und der Krieg hat auch gezeigt, dass Frauen arbeiten können, Verantwortung übernehmen können, organisieren und eine Gesellschaft am Laufen halten im Endeffekt. Aber wichtig ist auch, der Krieg alleine brachte das Wahlrecht nicht ein und am Krieg war auch nicht wirklich viel Gutes. Die Frauenbewegung hat schon Jahrzehnte davor für ihr Recht gekämpft. Der Krieg veränderte einzig und allein die gesellschaftliche Situation und schließlich dann auch die politische Ordnung in Europas, wo dann einfach so viele Dominosteine gefallen sind, dass beim Wahlrecht dann einfach viele, viele Fortschritte gemacht wurden. Und dann kam es soweit. In Österreich zerfiel die Monarchie. Die Republik wurde gegründet und am 12. November 1918 wurde das allgemeine und gleiche Wahlrecht für Frauen und Männer beschlossen. Ein Monat später, am 16. Februar 1919, gingen Frauen in Österreich zum ersten Mal bei der nationalen Wahl an die Urnen. Mehr als 82% der wahlberechtigten Frauen machten von ihrem neuen Recht Gebrauch. Und jetzt kann man sagen, ja, schön, toll, Frauen dürfen wählen, Haken dran, aber eigentlich beginnt hier erst die wirkliche Bedeutung. Denn es ist so unglaublich wichtig, dass Frauen auch in der Politik ein Mitbestimmungsrecht haben, weil wir durch Frauen so viele andere Perspektiven bekommen. Man kann aktiv mitbestimmen und auch die Perspektiven der Frauen besser einbringen. Die waren ja damals wirklich gar nicht repräsentiert. Welche Gesetze gibt es? Wie wird das Land regiert? Wofür soll Geld ausgegeben werden? Welche Rechte haben die Menschen? Und wie soll die Gesellschaft aussehen? All diese Fragen konnten jetzt auch Frauen mitbestimmen. Und somit konnten eben, wie gesagt, mehr Perspektiven eingebracht werden, die der gesamten Bevölkerung guttun. Die Frau ist jetzt nicht nur noch die Ehefrau eines Mannes, die Tochter ihres Vaters oder jemand, der seine politische Meinung von einem anderen
vertreten werden lassen muss. Sie ist nun eigenständig, selbstständig und ein denkendes Individuum, das mit ihren eigenen Erfahrungen, Interessen und politischen Vorstellungen handeln kann. Das bedeutet natürlich nicht, dass in allen Teilen der Welt aktuell Frauen dieselben Rechte haben. Allein ein Blick auf Afghanistan oder ähnliche Länder zeigt uns, dass hier noch einiges getan werden kann. Und heute scheint uns das Frauenwahlrecht selbstverständlich. In vielen Ländern ist es das aber, wie gesagt, leider nicht. Dabei sind Feminismus und Frauenrechte aber nicht nur Frauensache.

Ihr hört Radio Mara und weiter geht's mit unserer Zeitreise durch das 20. Jahrhundert. Wir sind gerade in den 1920er Jahren, den Roaring Twenties, den Golden Twenties. Alles ist prunkvoll, glanzvoll. Es wird mehr Emanzipation betrieben und alles scheint gut zu sein, bis dann 1929 ein Ereignis kommt, das wohl die ganze Welt kurz über den Haufen schmeißt. Die Rede ist von der Weltwirtschaftskrise, von der Great Depression. Aber was genau ist das denn eigentlich? Genau das schauen wir uns jetzt an. Davor müssen wir aber erst verstehen, wie die Lage nach dem Ersten Weltkrieg ausgesehen hat. Nach diesem Krieg war die Wirtschaft in vielen europäischen Ländern schwer angeschlagen. Besonders Deutschland hatte mit den Folgen des Versailler Friedensvertrags und instabilen Währungen zu kämpfen. Gleichzeitig erlebten die USA in den 1920ern einen enormen wirtschaftlichen Aufschwung. Vor allem, weil sie als unter Anführungszeichen Kriegsgewinner aus dem Ersten Weltkrieg aufgegangen sind. Amerikanische Fabriken produzierten immer mehr Autos, Haushalte und andere Waren. Viele Menschen investierten das Geld an der Börse, weil die Aktienkurse ständig zu steigen schienen. Das Problem, ein Teil dieses Booms beruhte darauf, dass Menschen Aktien auf Kredit kauften. Das heißt also, es wurde so viel Geld investiert, obwohl die meisten Leute das Geld eigentlich gar nicht haben und sich ihr ganzes Geld für die Investitionen von der Bank geliehen haben. Und dann kam es soweit. Irgendwann begannen die Anleger zu glauben, dass die Aktienkurse viel zu hoch waren. Und immer mehr Menschen wollten ihre Aktien verkaufen. Am 24. Oktober 1929, am Schwarzen Donnerstag oder auf Englisch Black Thursday, brachen die Kurse dann absolut ein. Wenige Tage später folgte ein weiterer großer Zusammenbruch und die Weltwirtschaft sackte extrem, extrem ab. Jetzt klingt es aber erstmal spannend, denn Börsencrash hört sich erstmal nach einem Problem für reiche Leute mit Aktien an. Aber wie schon gesagt, diese ganzen Aktien beeinflussen nicht nur die Aktienträger, sondern bald die gesamte Wirtschaft. Denn die Banken selbst hatten viel Geld verloren. Unternehmen produzieren jetzt weniger, Fabriken schlossen und Millionen von Menschen verloren ihre Arbeit. Die Krise bleibt außerdem nicht nur auf die USA beschränkt. Durch die enge wirtschaftliche Verbindung der USA mit ganz, ganz vielen anderen Ländern auf der Erde war auch unmittelbar jeder Wirtschaftspartner der USA betroffen. Zum Beispiel auch Österreich. Die Kreditanstalt, damals eine der wichtigsten österreichischen Banken, brach 1931 zusammen. Die Arbeitslosigkeit stieg auch massiv. Die Weltwirtschaftskrise war dabei nicht nur eine einfache Krise. Sie sorgte auch für große politische Unsicherheit. Viele Menschen verloren das Vertrauen in die bestehenden Parteien und politischen Systeme. So hatten auch viele radikale Bewegungen Aufschwung und konnten diese Unzufriedenheit für sich nutzen. Besonders in Deutschland verschärfte die Wirtschaftskrise die ohnehin schon schwierige politische Situation. Die Nationalsozialisten versprachen einfache Lösungen für Probleme von Arbeitslosigkeit, Armut oder ganz einfach politischem Chaos. Und was unmittelbar danach kommt, wissen wir wohl alle. Trotzdem ist der Zweite Weltkrieg und die Zeit des Nationalsozialismus etwas, über das man fast nie oft genug sprechen kann. Es ist wohl die härteste Zeit, die die Menschheit je erlebt hat, aber gerade deshalb dürfen wir sie nicht totschweigen. Wir müssen aufklären, miteinander reden und uns daran erinnern, dass so etwas nie wieder passieren darf. Dabei ist es aber auch wichtig, nicht nur immer schwarz zu sehen und die Hoffnung zu verlieren, sondern auch mal etwas Freude zu gönnen. Und wie ging das besser als mit Musik? Wir haben gleich für euch zum Beispiel Chet Faker, Something Like This.

16:50 Uhr hier auf Radio Mara, ja, die Spot-on-Jugendsendung. Wir befinden uns mitten in der Sendung rund um die wichtigsten Ereignisse des 20. Jahrhunderts. Und da darf man leider den Ersten Weltkrieg einfach nicht weglassen. Aber dafür müssen wir auch erstmal die Ausgangssituation verstehen. Nach der Weltwirtschaftskrise waren viele Menschen arbeitslos und unzufrieden. Gleichzeitig wurden die politischen Stimmungen immer radikaler. Und dann gab es dann noch Adolf Hitler. Er war in Deutschland inzwischen an der Macht. Sein Ziel war unter anderem, Österreich an das Deutsche Reich anzuschließen. Und soweit kam es dann schließlich auch 1938. Deutsche Truppen marschierten in Österreich ein. Hitler wurde in Teilen der Bevölkerung begeistert empfangen und gleichzeitig wurde er gefürchtet. Denn es begann sofort die Verfolgung politischer Gegner und jüdischer Österreicherinnen und Österreicher. Auch allen, die nicht unter die arische Vorstellung passten. Österreich existierte damit als unabhängiger Staat einfach nicht mehr. Es wurde Teil des nationalsozialistischen Deutschen Reiches. Und ihre Herrschaft wurde ausgebaut. Menschen wurden aufgrund von ihrer politischen Einstellung, ihrer Herkunft, ihrer Religion oder anderen Merkmalen verfolgt. Widerstand wurde hart bestraft. Dennoch gab es einige Organisationen wie die Schwarze Rose unter Paula Scholl oder ganz viele weitere, die dafür sorgten, dass auch in Krisen und in Kriegszeiten für Gerechtigkeit gekämpft wurde. Besonders brutal traf die Verfolgung aber die jüdische Bevölkerung. Bereits unmittelbar nach dem Anschluss kam es zu öffentlichen Demütigungen, Enteignungen und natürlich Gewalt. Später wurden Menschen deportiert und im Rahmen der SOA ermordet. Von den etwa 200.000 Menschen, die in Österreich als jüdisch verfolgt wurden, wurden rund 65.000 ermordet. Auch in Österreich stand ein großes System an Konzentrationslagern. Ein bekanntestes war Mauthausen. Sogar im Bezirk Oberpullendorf gab es ein Anhaltelager für Roma und Sinti in Lackenbach. Jedes Jahr wird hier den Opfern des Nationalsozialismus gedacht und ein Denkmal erinnert daran, wie grausam und grau und unvorstellbar diese Zeiten damals eigentlich waren und erinnert uns auch daran, dass so etwas nie wieder passieren darf. Gleichzeitig begann 1939 der Zweite Weltkrieg. Deutschland griff Polen an und innerhalb kurzer Zeit wurde es ein Konflikt, ein Krieg, der große Teile Europas und dann später auch alle anderen Kontinente erfasste. Etwa 60 Länder waren direkt oder indirekt beteiligt und der Krieg hatte so die gesamte Welt verschlungen. Nach fast 6 Jahren Krieg wurde das nationalsozialistische Deutschland 1945 militärisch besiegt und kapitulierte. Hitler war damals tot, das NS-Regime brach zusammen und Österreich wurde von den Alliierten befreit. Der Zweite Weltkrieg hat Europa grundlegend verändert. Millionen Menschen waren tot, Städte waren zerstört und ganze Bevölkerungsgruppen ausgelöscht oder vertrieben worden. In Österreich folgte darauf eine durchwachsene Nachkriegszeit. 10 Jahre nach Kriegsende, am 26.10.1955, unserem heutigen Staatsfeiertag, scheint mit der Unterzeichnung des Gesetzes zur immerwährenden Neutralität endlich wieder etwas Normalität eingekehrt zu sein. Doch nicht überall sieht diese Situation vergleichsweise so rosig aus. In einigen Ländern gibt es weiterhin Spannungen, Machtdurst oder Uneinigkeiten, zum Beispiel zwischen den USA und der Sowjetunion. Habt ihr eine Idee, wie es weitergeht? Dazu kommen wir gleich, aber davor gibt es noch etwas auf die Ohren. Und um 17 Uhr haben wir auch noch das Wetter für euch. Danach geht es weiter mit ganz vielen spannenden Infos und Fakten und natürlich weiterhin guter Musik. Wir freuen uns auf euch.

0: Es ist 17 Uhr. Radio Mora, das Wetter von Gius 4 Austria.
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3: Es ist 17 Uhr auf Radio Mora und damit ist es Zeit für das Wetter von der Gius 4 Austria. Wir schalten zu Martin mit dem Wetter am heutigen Tag.
4: Hallo von der Gius 4 Austria in Wien, mein Name ist Martin. In der ersten Nachthälfte heute ist es meist noch gering bewölkt. Ab Mitternacht sorgt eine Kaltfront für dichte Bewölkung. Regenschauer sind erst am Morgen zu erwarten. Tiefstemperaturen der Nacht etwa 15 Grad.
3: Mit welchem Wetter können wir morgen Donnerstag rechnen?
4: Die meiste Zeit ist es morgen Donnerstag bedeckt und nass. Erst im Laufe des Nachmittags klingt der Regen langsam ab. Die Sonne zeigt sich jedoch kaum noch. Tageshöchsttemperaturen rund 18 Grad.
3: Und wie sieht es mit dem Wetter in den Folgetagen aus?
4: Am Freitag ziehen immer wieder kompakte Wolken durch, es bleibt aber meist trocken. Der sonnige Eindruck überwiegt erst am Nachmittag für kurze Zeit. Frühtemperaturen rund 13 Grad, Tageshöchstwerte rund 20 Grad. Bis zum späten Samstagvormittag ist es kompakt bewölkt. Danach lockert die Bewölkung auf und die Sonne gewinnt hier an Dominanz. Später formieren sich vereinzelt Quellwolken. Einzelne Regentropfen können dabei auch noch niedergehen. Frühtemperaturen rund 13 Grad, Tageshöchstwerte rund 22 Grad. Damit gebe ich wieder zu euch zurück ins Studio.
3: Vielen Dank, Martin. Bei uns im Studio geht es weiter mit der zweiten Hälfte der Spot-on-Jugendsendung.
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3: Yes, guys, you heard it. It's time for Radio Spot-on again. Welcome to our second half. It's already 5 p.m. and I can tell you, time is flying. Ja, hallo, hallo und herzlich willkommen zurück in der zweiten Hälfte unserer Spot-on-Jugendsendung von 16 bis 18 Uhr. Mein Name ist Helena Moser und ich freue mich unglaublich, dass ihr wieder eingeschaltet habt und uns auch in der zweiten Hälfte der Sendung begleitet, wenn wir weiterschauen in unserer Zeitreise durch das 20. Jahrhundert und uns alle großen Main-Events anschauen, wobei natürlich auch viel hier in die geschichtliche Richtung geht. Und das einfach Dinge sind, die man in der Schule vielleicht lernt, aber alles so kompliziert mit so großen Zahlen und so viele unnötige Infos. Hier kriegt ihr alles, was ihr wissen müsst zum 20. Jahrhundert. Und ein ganz essentieller Teil des 20. Jahrhunderts war leider auch der Kalte Krieg. Dafür müssen wir uns erstmal die Situation nach dem Zweiten Weltkrieg anschauen. Der war nun vorbei, aber der Frieden, der hielt nicht lange. Die beiden mächtigsten Siegermächte, nämlich die USA und die damalige Sowjetunion, standen sich plötzlich direkt gegenüber und sollten irgendwie probieren, zusammenzuarbeiten. Das Problem, beide hatten völlig unterschiedliche Vorstellungen davon, wie ein Staat funktionieren muss. Die USA stand eher für die liberale Seite, also für Demokratie, für freie Marktwirtschaft, und die Sowjetunion stand eher für Kommunismus und eine staatlich gelenkte Wirtschaft. Dazu kam gegenseitig starkes Misstrauen. Natürlich vertraut man dem anderen nicht so unbedingt, denn im Endeffekt jeder möchte nur größer werden, jeder möchte nur mehr Macht. Die Sowjetunion wollte nach dem Krieg einen sicheren Einflussbereich in Europa, während die USA verhindern wollte, dass sich der Kommunismus eben weiter ausbreitet. So entstanden nach und nach zwei große Machtblöcke, die USA und die Sowjetunion, die sich einfach immer entgegenstanden. Jetzt fragt man sich aber vielleicht, warum denn eigentlich Kalter Krieg? Das lässt sich relativ einfach erklären. Im Kalten Krieg kam es nie zu wirklichen Kriegen, wie man sich das vielleicht vorstellt. Vielmehr gab es Kriege an anderen Fronten und ein großes, großes Wetter davon. Denn die USA und die Sowjetunion kämpften nicht mit ihren Armeen gegeneinander. Stattdessen lieferten sie sich ein Wettrüsten und betrieben Propaganda und Spionage und unterstützten teilweise viele andere Länder in Konflikten. Dazu gehören der Vietnamkrieg oder der Koreakrieg. Aber ein kleiner, aber wichtiger Fakt, der die ganze Situation nochmal viel gefährlicher und geladener machte: beide Seiten hatten Atomwaffen. Hätte also jemand einen direkten Krieg angestichelt, hätte dieser ganz leicht in einer Atomkatastrophe enden können. Und ich glaube, ich spreche für uns alle, wenn wir sagen, das ist eher was, das wir vermeiden wollen. Und nun ist die Welt irgendwie zweigeteilt. Die Spannungen werden immer größer. Die USA unterstützt mit dem Truman die Staaten, die sich gegen den kommunistischen Einfluss behaupten, vor allem in Osteuropa. Und der Marshall Plan, also das European Recovery Programm, das eben für mehr Aufschwung in Europa sorgen soll, das nach dem Krieg eher in Trümmern liegt, schlägt auch gut ein. Gleichzeitig baut die Sowjetunion ihren Einfluss in Osteuropa aus. Europa war damit zunehmend in einen westlichen und einen östlichen Machtbereich aufgeteilt. Und besonders deutlich wurde das in Berlin. 1948 blockierte die Sowjetische Union die Landwege nach West-Berlin. Die westlichen Alliierten versorgten die Stadt daraufhin fast ein Jahr lang aus der Luft. Später kamen weitere Krisen. Der Koreakrieg, der Vietnamkrieg, die Kuba-Krise und viele, viele mehr. Aber warum dauerte der Kalte Krieg denn so lange? Ganz einfach, weil keine Seite wirklich nachgeben wollte. Beide Supermächte hatten enorme militärische Macht und wollten einfach auf ihrem hohen Ross nicht runtergehen und ihre politischen Einstellungen und ihren Einfluss nicht abgeben. Gleichzeitig wussten aber beide, ein direkter Krieg konnte zu gegenseitigen Vernichtung führen und deshalb dauerte es nicht ein paar Jahre, sondern ungefähr 4 Jahrzehnte von den späten 1940ern bis zum Zusammenbruch der Sowjetunion 1991. Aber keine Sorge, auch die schauen wir uns noch später kurz an. Der Kalte Krieg prägte mit diesen fast 4 Jahrzehnten eine ganze Generation. Und der Konkurrenzkampf spielte sich nicht nur auf der politischen Ebene ab, sondern beide Mächte wollten einfach zeigen, welches System leistungsfähiger war. Das liberale amerikanische System oder das geregelte kommunistische sowjetische System. Und dafür eignete sich zum Zeigen ihrer Dominanz nochmal ein ganz anderer Schauplatz, nämlich der Weltraum. Die Sowjetunion schickte als erstes seine Menschen ins All. Die USA wollten darauf antworten. Sie setzten sich das Ziel, das erstmals unglaublich klang, einen Menschen auf den Mond zu bringen. Und genau darum geht es bei uns als nächstes. Die Mondlandung.

TV on the Radio hier auf Radio Mara. Wir sind mitten in unserem großen Abenteuer durch die geschichtlichen Ereignisse des 20. Jahrhunderts und jetzt geht's hoch hinaus für uns, nämlich ins All, um genauer zu sein, auf den Mond. Wir schauen uns jetzt die Mondlandung an und was eigentlich alles dahinter steckt. Davor müssen wir uns aber noch mal kurz dran erinnern, was denn jetzt eigentlich unmittelbar davor kam. Nämlich der Kalte Krieg und die Raumfahrt war ein wichtiger Teil davon. Wie vorhin schon erwähnt, die USA und die Sowjetunion waren zwei ganz stark konträre Kräfte, die sich im Kalten Krieg nicht direkt kämpferische Auseinandersetzungen baten, sondern vor allem durch die Wissenschaft oder durch andere Dinge sich quasi so matchten. Und da gehörte auch die Raumfahrt ganz vorne dazu. Es war immer so ein Hin und Her, aber den ersten richtig krassen Schritt machte die Sowjetunion. Sie startete Sputnik 1 und damit den ersten künstlichen Satelliten in unserem System. Danach folgte der nächste Rekord. 1961 wurde Juri Gagarin als erster Mensch im Weltraum durch unsere Atmosphäre befördert. Er umkreiste die Erde genau einmal. Und dann wollte die USA wieder aufholen. Präsident John F. Kennedy kündigte deshalb 1961 an, noch vor Ende des Jahrzehnts endlich einen Menschen auf den Mond zu bringen. Das klang damals noch unvorstellbar und alle Welt hat eigentlich den Atem angehalten und gewartet, was darauf jetzt wohl kommen möchte. Die wichtigste Raumfahrtbehörde damals und auch heute ist die NASA, die das Apollo-Programm entwickelte. Es mussten völlig neue Technologien entwickelt werden, um einen Menschen zum Mond zu bringen, dort zu landen und wieder sicher zurückzukehren. Das ist ein enormer Aufwand, vor allem für die damalige Zeit riesengroße wissenschaftliche Fortschritte. 1969 startete dann Apollo 11. Die Besatzung war Neil Armstrong, Buzz Aldrin und Michael Collins. Nur 4 Tage später landeten Armstrong und Aldrin auf dem Mond. Am 20. Juli 1969 betrat Armstrong als erster Mensch schließlich die Mondoberfläche. Ein Ereignis, das für Gesellschaft unglaublich wichtig war. Etwa 500 Millionen Menschen sahen die Mondlandung im Fernsehen. Zum ersten Mal konnten Menschen auf der ganzen Welt ein solches Ereignis nahezu gleichzeitig miterleben. Auch für den Kalten Krieg war das natürlich ein prägendes Event, weil die USA so nochmal ihre Macht demonstrieren konnte und sagen konnte, ha, ich habe den Menschen auf den Mond gebracht, macht's mal das einmal nach. Und die Raumfahrt wurde damit nicht nur in der Politik, sondern auch im Alltag eben ein ganz, ganz großer und wesentlicher Teil, auch in der Popkultur. Gleichzeitig wurde aber diskutiert, ob diese ganzen enormen Kosten der Raumfahrt angesichts von Armut und allen anderen Problemen, die gerade so in der Gesellschaft da waren, wie das Gesundheitssystem oder Wirtschaftsdinge, ob da in solchen Krisenzeiten wirklich das Geld da ist, um in das doch kostspielige Raumfahrtgeschäft zu investieren. Und während die USA und die Sowjetunion also noch im Weltraum um technologische Erfolge konkurrierten, verliefen ihre politischen Grenzen mitten durch Europa. Wir haben es vorhin schon erwähnt. Besonders wichtig wurde dabei Berlin. 1961 wurde dort eine Mauer errichtet, die Ost- und West-Berlin voneinander trennte. Die Berliner Mauer oder auch bei uns bekannt als der Eiserne Vorhang. Fast 30 Jahre später sollte genau diese Mauer zum Symbol für das Ende der Teilung werden. 1989 fiel die Berliner Mauer. Das sind schon mal die wichtigsten Facts, aber zu sehr möchte ich euch nicht spoilern, denn bei uns geht's gleich weiter mit dem Berliner Mauerfall.

Stellt euch mal vor, es würde von den einen auf den anderen Tag eine dicke, fette Mauer aus Beton, mit Stacheldraht, mit Kameras durch Oberpullendorf gezogen werden. Du kannst deine Freunde nicht mehr besuchen, du kannst nicht mehr wirklich reisen, du bist einfach in deiner Hälfte abgeschottet. Was gerade super dystopisch und düster klingt, war vor vielen, vielen Jahren gar nicht mal so weit weg. Ich rede von der Berliner Mauer oder auch bei uns vom Eisernen Vorhang. Und vor allem, wie der Name schon sagt, in Berlin war damals die Lage sehr angespannt. Nach dem Zweiten Weltkrieg wurde Deutschland nämlich, wie vorhin schon gesagt, in zwei grobe Besatzungszonen aufgeteilt. Die zwei Siegermächte, nämlich die USA und die Sowjetunion, hatten quasi zwei Anteile. Einmal die BRD, die Bundesrepublik Deutschland im Westen, also auf der Seite der USA, und die DDR, die Demokratisch-Deutsche Republik im Osten, auf Seiten der Sowjetunion. Im Westen gab es Demokratie und Marktwirtschaft, im Osten eher ein sozialistisches System unter Führung der kommunistischen SED. Und auch Berlin wurde geteilt, obwohl die Stadt inmitten der DDR lag. West-Berlin gehörte politisch eher zum westlichen Lager und Ost-Berlin eher zum östlichen. Aber warum wurde denn eigentlich diese Mauer jetzt gebaut? Die Grundsituation war so, die DDR war teilweise relativ streng und die ganzen sozialistischen, kommunistischen Ideen gefielen nicht jedem. Das heißt, immer mehr Menschen verließen die DDR und das vor allem durch diese eine Stadt, Berlin. Deshalb kam es zur Erbauung der Mauer. Aus Stacheldraht und Barrikaden wurden dann schließlich die Berliner Mauer aufgezogen. Mit Zäunen und Wachtürmen, einem streng bewachten Grenzstreifen. Sie sollten vor allem verhindern, dass Menschen die DDR verlassen. Und was bedeutet das für die Menschen, die wirklich dort wohnten? Ganz einfach, Familien, Freunde und Arbeitsplätze wurden plötzlich getrennt. Wer von Ost nach West wollte, konnte das einfach nicht mehr tun. Und trotzdem versuchten immer wieder Menschen zu fliehen. Mindestens 140 Menschen starben bei dem Versuch dabei an der Berliner Mauer. Und dann hatten wir noch einen Teil dieses großen Konstrukts, den man den Eisernen Vorhang nannte. Die Grenze zwischen dem kommunistischen Osten und dem Westen Europas, der sich auch durch Österreich zog. An den Grenzen zu Ungarn und der Tschechoslowakei gab es Zäune mit Wachtürmen und auch hier streng kontrollierte Grenzbereiche. Im Jahr 89 begann dann Ungarn, seine Grenzlagen zu Österreich abzubauen. Dadurch konnten immer mehr DDR-Bürger über Ungarn und Österreich in den Westen auswandern. Und das war sozusagen der Anfang vom Ende, denn 1989 wuchs dann der Protest in der DDR gegen das Regime. Immer mehr Menschen forderten Reformen und Freiheit. Am 9. November desselben Jahres wurden dann neue Reisebestimmungen verkündet. Tausende Menschen strömten über die Grenzübergänge und die Grenzbeamten öffneten schließlich die Tore. Nach 28 Jahren war die Mauer offen. 1990 wurde Deutschland wieder vereinigt. Diese Berliner Mauer ist wohl das bekannteste Symbol der Teilung Europas. Ihr Fall wurde deshalb zu einem wichtigen Zeichen und ein Zeichen für das Ende des Kalten Kriegs. Aber das Jahr 1989 war nicht nur in Berlin ein entscheidendes Jahr. Auch in anderen Teilen Osteuropas zerfiel die kommunistische Ordnung. Zum Beispiel 1991 in der Sowjetunion und viele Jahre weiter entwickelt sich die Welt dann eben zu dem, was wir jetzt kennen. Ein Jahr vor dem Mauerfall brachte der amerikanische Rocker die Betonmasse nochmal ordentlich zum Beben und schenkte vor allem der Jugend wieder etwas Motivation. Die Rede ist hierbei von Bruce Springsteen. Auch wenn er nicht so direkt am Fall der Mauer beteiligt war, ist es natürlich ein witziger Funfact, der sich perfekt fürs Radio eignet. Hier also Bruce Springsteen mit Dancing in the Dark in unserer Sendung rund um die wichtigsten Ereignisse des 20. Jahrhunderts am Wisdom Wednesday.

Wisdom Wednesday hier auf Radio Mara. Immer mittwochs in der Jugendsendung haben wir kleine Wissensbisse für euch. Daraus machen wir aber keine Wissenschaft, sondern es soll möglichst einfach erklärt werden, damit ihr das Wichtigste für euch mitnehmen könnt. Heute reisen wir schon lange durch das 20. Jahrhundert und schließlich machen wir dann einen Stopp 1986. Ein Jahr, das sehr prägend war, nicht wegen irgendeiner politischen Debatte, sondern wegen einer Katastrophe, die einfach die ganze Welt erschüttert hat. 1986 war die Reaktorkatastrophe von Tschernobyl. Ein Atomkraftwerk in der damaligen Sowjetunion, in der heutigen Ukraine. Da ging einiges schief. In der Nacht zum 26. April soll in Reaktor 4 ein Sicherheitstest durchgeführt werden. Dabei lief aber, wie gesagt, vieles schief. Der Reaktor hatte Konstruktionsprobleme und während der Tests wurden weitere Fehler gemacht. Um 1.23 Uhr geriet hier alles außer Kontrolle. Es kam zu Explosionen und zu einem Brand. Wie gesagt, es war ein Kernkraftwerk, in dem Atomenergie erzeugt wurde. Das heißt, große Mengen an radioaktiven Stoffen wurden einfach wild durch die Luft geschleudert. Die nahegelegene Stadt Pripyat wurde evakuiert. Die radioaktive Wolke zog anschließend über große Teile Europas und auch über Österreich. Dort wurde die höchste Belastung besonders durch den Regen verursacht, der die radioaktiven Teilchen aus der Luft auf den Boden brachte. Tschernobyl wurde somit nochmal für die gesamte Welt zu einem Symbol der Gefahren von Atomkraft. Viele Menschen, vor allem in der Ukraine damals, mussten ihre Heimat verlassen und die Region ist bis heute rund um das Kraftwerk eine einzige Sperrzone, weil die Belastung einfach so enorm hoch ist. Besonders problematisch war auch, dass die damals sowjetische Führung Informationen über den Unfall zunächst zurückhielt. Man wollte ja nicht, dass die ganze Welt von dieser Katastrophe erfuhr, doch nun ja, wie schon gesagt, mit der ganzen Atomwolke war es wohl relativ schwierig, so eine schwerwiegende Katastrophe zu vertuschen. Erst Messungen in anderen europäischen Ländern machten das Ausmaß dann öffentlich und informierten die Welt, was hier genau vorging. Auch vor kurzem war Tschernobyl wieder in Nachrichten, denn es ist bereits 40 Jahre her nach der Katastrophe in Reaktor 4 und die Folgen davon sind noch immer nicht ganz ausgewaschen. Über den zerstörten Reaktor wurde eine riesige Strahlenschutzhülle gebaut, die ihn von der Umgebung abschirmen soll und so etwas die Auswirkungen eindämmen soll. Weite Teile wurden aber dennoch verstrahlt und sogar in Oberösterreich konnte bis vor wenigen Jahren in Kleinstmengen noch schädliches Cäsium vor der Reaktionsexplosion festgestellt werden. Tschernobyl, diese Atomkatastrophe, zeigt also, dass ein Ereignis von 1986 auch Jahrzehnte später noch Auswirkungen haben kann. Und damit schauen wir aber schon etwas weiter nach vorne. Wir schauen in die Richtung, wie es mit unserer Energieversorgung weitergehen soll. Wir haben da ganz oft die Themen fossile Brennstoffe oder erneuerbare Energie oder in vielen Ländern natürlich auch Atomenergie. Die wäre natürlich super grün, wäre dann nicht der ganze Atomabfall, der Atommüll und die großen Gefahren, die damit verbunden sind. Es wird ja vielzahlig

diskutiert. Auch in Österreich gab es Diskussion um das Atomkraftwerk in Zwentendorf. Aktuell sind wir aber eben noch dagegen und setzen stattdessen auf Solar- oder Windkraft, um unsere Häuser so langsam aus Öl und Gas rauszubekommen.

Freie Reisen, freie Marktwirtschaft, eine einheitliche Währung und vieles, vieles mehr. Das alles wäre in Europa nicht möglich ohne die Europäische Union und ich glaube, wir kennen sie alle. Sie gibt es aber schon viel, viel länger, als man vielleicht denkt, nämlich bereits seit 1957. Auch das liegt noch knapp am Ende des 20. Jahrhunderts und deshalb schauen wir uns zum Ende und zum krönenden Abschluss unserer Sendung nochmal genauer an, wie es denn eigentlich zur Entstehung der Europäischen Union kam und seit wann Österreich da mitmischt. Nach dem Zweiten Weltkrieg wollten einige europäische Staaten verhindern, dass es nochmal zu so einem großen Krieg zwischen ihnen kommt. Es mussten einfach Maßnahmen gesetzt werden, damit sich die Geschichte nicht mehr wiederholen kann. Deshalb kam es 1951 zu einer großen neuen Idee. Frankreich, Deutschland, Italien, Belgien und die Niederlande sowie Luxemburg gründeten die Europäische Gemeinschaft für Kohle und Stahl, kurz EGKS. Kohle und Stahl waren damals besonders wichtig für die Rüstungsindustrie und wenn alle Länder dabei zusammenarbeiten und Kohle und Stahl verwalten, sollte ein neuer Krieg oder ein neues Wettrüsten eben schwieriger werden, weil so die Ressourcen möglichst gleich verteilt sind. Nachher entstand die Europäische Wirtschaftsgemeinschaft und später die Europäische Gemeinschaft, nämlich die EU. Immer mehr Länder schlossen sich an. Zum Beispiel Dänemark und Irland, später auch Griechenland, Spanien und Portugal. Und irgendwann waren Finnland, Schweden und auch wir Österreicher dran. Mit 66,6% stimmten die Österreicherinnen und Österreicher für den EU-Beitritt. Eine Jahreszahl, die man sich dabei unbedingt merken sollte, ist 1995. Denn in diesem Jahr wurde auch Österreich Teil der EU. Heute hat sie ganze 27 Mitgliedstaaten und ist einfach enorm wichtig für die Wirtschaft in Europa und wie vorhin schon erwähnt, für ganz viele andere Vorteile wie die freie Wirtschaft und den freien Waren- und Personenverkehr und natürlich super praktisch der Euro, der in vielen, vielen EU-Mitgliedstaaten gehandhabt wird. Aber auch damals konnte man schon deutlich spüren, was die EU brachte, denn Österreich bekam Zugang zum EU-Binnenmarkt. Das bedeutet ganz einfach, Waren, Dienstleistungen, Geld und Menschen können sich innerhalb der EU viel freier bewegen. Gerade für ein kleines Land wie uns Österreich ist es wichtig, weil Unternehmen leichter in andere EU-Länder verkaufen könnten, wenn wir sonst vielleicht von den großen Giganten verschluckt werden. Für uns im Alltag bedeutet eine EU-Mitgliedschaft zum Beispiel, dass wir in EU-Ländern ohne Grenzkontrollen reisen können, in anderen EU-Staaten leben, arbeiten oder studieren können und mit dem Euro bezahlen. Übrigens, kleiner Funfact, Österreich führte den Euro 1999 als Währung ein, Banknoten und Münzen kamen dann aber ab 2002. Österreich bekommt außerdem EU-Geld für Bereiche wie Landwirtschaft, Forschung, Infrastruktur und andere Projekte. Besonders die Infrastruktur ist hier im Burgenland ganz, ganz wichtig und konnte durch einige EU-Förderungen gut ausgebaut werden. Aber trotzdem wird immer wieder über einen sogenannten Exit diskutiert, also quasi dem möglichen Austritt aus der EU, ähnlich wie beim Brexit in Großbritannien. Dahinter stehen vor allem Diskussionen darüber, wie viel Macht bei Österreich selbst und wie viel Macht bei der EU liegen soll. Außerdem geht es darum, dass das EU-Konzept ja ein soziales ist und laut einigen Kritikern der EU eben viel zu viel Geld an die EU gezahlt wird und die damit nicht richtig umgeht. Was man davon halten soll, kann jeder für sich entscheiden. Aber wie vorhin schon aufgezählt, gibt es natürlich viele, viele positive Aspekte der EU, die man auf jeden Fall berücksichtigen sollte. Österreich ist mittlerweile auch schon seit 30 Jahren Teil der Europäischen Union. Der Beitritt hat unser Land wirtschaftlich und politisch stark verändert. Wie es mit Österreich weitergeht, kann aber heute noch keiner sagen. Und damit endet unsere Zeitreise durch das 20. Jahrhundert auch schon wieder. Von zwei Weltkriegen über den Kalten Krieg und den Fall der Berliner Mauer bis hin zur europäischen Zusammenarbeit, die Europa heute prägt, hatten wir alles dabei. Dazwischen natürlich auch immer wieder gute Musik und davon haben wir jetzt noch gleich mehr für euch. Wir starten mit den Guano Waves und dann geht's weiter mit Mord. Ganz, ganz viel Spaß!

Ihr hört Radio Mora, das ist die Jugendsendung Spot On und die Uhr verrät, wenn es leider schon Zeit für mich Abschied zu nehmen. Es war eine wunderschöne Sendung mit euch. Heute hatten wir den Kickoff unseres Wisdom Wednesdays und auch in den nächsten Wochen geht es immer mittwochs in den Jugendsendungen um kleine Wissensbisse von warum ist eigentlich der Himmel blau, über was ist Populismus, über der gerade jeder redet. Und zum Beispiel auch wie diese Episode heute, was waren denn eigentlich so die wichtigsten Events des 20. Jahrhunderts, die man unbedingt kennen sollte? Denn in einer Zeit, wo unsere Aufmerksamkeitsspanne immer kürzer wird und es immer mehr falsche Informationen gibt, ist es einfach wichtig, eine gute Bildung zu haben und sich so selbst gut zu informieren, neugierig zu sein und Fragen zu stellen, die man so im Alltag eigentlich immer braucht. Damit sage ich vielen lieben Dank fürs Zuhören. Es war mir wie immer eine Freude. Ich wünsche euch noch einen wunderschönen Mittwochnachmittag und viel Spaß mit dem letzten Song. Vielleicht erkennt ihr ja einige der Events, die wir in dieser Sendung hatten, wieder. Hier kommt We Didn't Start the Fire von Billy Joel. Ganz viel Spaß.

0: Es ist 18 Uhr. 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

0: Hallo und herzlich willkommen bei den globalen Dialogen. Mein Name ist Annie Dillon von den Women on Air. Wir haben heute eine ganz spannende Sendung und zwar zum Thema Alleinerziehende in Österreich. Wir legen ein bisschen einen Fokus auf Wien und ich habe da ganz tolle Gäste im Studio. Und zwar eine alleinerziehende Mama aus Wien ist bei uns und eben auch zwei Damen von den Frühen Hilfen, einer Organisation, die mit Alleinerziehenden in Wien arbeitet, hat uns auch im Studio besucht. Und ich gebe vielleicht direkt das Wort an die Damen von den Frühen Hilfen. Und zwar, wir haben die Frau Birgit Venti, das ist die zentrale Leitung der Frühen Hilfen in Wien, zu Gast. Und die Frau Theresa Kaiser, eine Familienbegleiterin. Ja? Frau Venti, möchten Sie sich als erstes vorstellen?
1: Gerne und vielen Dank für die Einladung.
0: Schön, dass Sie da sind.
1: Genau, Birgit Venti, mein Name ist schon gefallen. Ich bin von Grundberuf klinische und Gesundheitspsychologin und Medienwissenschaftlerin und bin mittlerweile seit 6 Jahren bei den Frühen Hilfen in Wien, ursprünglich im Netzwerkmanagement in der Region Wien-West bei der Möwe und seit 2023, also seit die Frühen Hilfen ausgerollt worden sind auf ganz Österreich, bin ich als Leiterin der Frühen Hilfen Wien-Zentrale zuständig.
0: Dankeschön. Ich gebe das Wort an die Frau Kaiser, die Familienbegleiterin bei den Frühen Hilfen. Bitte schön.
2: Na, danke, dass wir da sein dürfen. Mein Name ist Theresa Kaiser. Ich bin Familienbegleiterin bei den Frühen Hilfen seit 8 Jahren jetzt mit dabei. Genau, und vom Grundberuf Elementar- und Familienpädagogin und arbeite eben als Familienbegleiterin bei der Möwe.
0: Auch schön, dass Sie da sind. Und wie gesagt, wir haben auch eine alleinerziehende Mama aus Wien bei uns und auch die darf sich natürlich kurz vorstellen. Hallo, schön, dass du da bist.
3: Hallo, ich bin die Mary aus Wien. Ich bin 34 Jahre alt und ich bin alleinerziehend mit meiner Tochter. Die ist jetzt 2 Jahre und 2 Monate alt. Genau, und sie heißt Anna. Ich werde sie auch oft Anni nennen, weil das ist ihr Kosename. Genau.
0: Alles klar, danke schön. Schön, dass ihr alle da seid. Und ich wollte jetzt am Anfang ein bisschen auf die Geschichte der Frühen Hilfen eingehen. Ich habe ein bisschen recherchiert. Es gibt die Frühen Hilfen seit 2014 und die Organisation ist aus einer Gruppe von Hebammen entstanden. Es waren, glaube ich, 3, 4 Hebammen am Anfang in 2014. Und mich würde einfach interessieren, wie hat es begonnen, was Sie halt teilen möchten und wie hat sich die Organisation jetzt im Laufe der letzten 12 Jahre entwickelt? Was gibt es da Spannendes zu berichten?
1: Der Ursprung der Frühen Hilfen war sogar noch ein bisschen früher, nämlich 2009 ist damals das erste Modellprojekt in Vorarlberg entstanden. Später dann eben 2014 sind die Frühen Hilfen auf mehrere Bundesländer ausgerollt worden. In Wien war es, wie schon erwähnt, das Hebammenzentrum, das damals gemeinsam mit der Kinderschutzorganisation die Möwe, die Frühen Hilfen rund um die Klinik Ottergring im Westen von Wien umgesetzt hat. 2015, ein Jahr später, ist dann das Nationale Zentrum Frühe Hilfen gegründet worden. Das ist quasi die Dachorganisation der Frühen Hilfen österreichweit. Von hier aus werden auch Vernetzungstreffen durchgeführt und sie machen auch die wissenschaftliche Begleitforschung der Frühen Hilfen österreichweit bis heute. 2018 wurden dann die Frühen Hilfen auf alle Bundesländer österreichweit ausgerollt und die flächendeckende und bedarfsdeckende Ausrollung ist dann 2023 passiert durch EU-Mittel des Programms Next Generation EU. Also das heißt, das war dann so der Start wirklich in die flächendeckende Ausrollung der Frühen Hilfen Wien. Und seit 2024 werden die Frühen Hilfen gemeinsam von Ländern, Bund und Kranken- und Pensionsversicherungsträgern finanziert und eben in allen Bezirken österreichweit umgesetzt.
0: Soweit ich informiert bin, in Wien ist es so, dass die Frühen Hilfen von 3 Organisationen getragen werden. Ist das richtig? Und zwar, das ist die Möwe, die Diakonie und die Volkshilfe. Ja. Können Sie vielleicht da für die Hörerschaft etwas sagen, wie das sich verteilt im Wiener Raum und auch vielleicht außerhalb von Wien, Niederösterreich, Burgenland etc., dass man weiß, wo hat man eine Anlaufstelle im jeweiligen Bundesland oder in welchem Bezirk in Wien wer gehört zu welcher Organisation?
1: Ja, also grundsätzlich gibt es ganz unterschiedliche Umsetzerinnen bzw. TrägerInnen österreichweit. Also das sind unterschiedliche Organisationen aus dem Sozialbereich, aus dem Gesundheitsbereich und aus dem Kinder- und Jugendhilfebereich. Und auch in Wien ist es eben so, dass es damals im Zuge der Ausrollung eine Ausschreibung gegeben hat, ein Vergabeverfahren, wo sich die MÖWE als langjährige Umsetzerin der frühen Hilfen gemeinsam mit der Volkshilfe Wien und der Diakonie, eine Weltsozialdienst, beworben hat, eben für die gemeinsame Umsetzung der frühen Hilfen. Und auch wenn unterschiedliche Organisationen dahinter stecken, was ganz wichtig ist, ist, dass alle das gleiche Angebot haben, nämlich die Familienbegleitung für Familien ab der Schwangerschaft bis zum dritten Geburtstag des jüngsten Kindes. Und auch in Wien war es uns einfach ganz wichtig, hier eng zusammenzuarbeiten in dieser Arbeitsgemeinschaft. Es gibt deshalb auch in Wien eine zentrale Anlaufstelle, die Frühe Hilfen Wien Telefonzentrale, die erreichbar ist unter der Nummer 01-38983. Das heißt, Familien können sich bei dieser Stelle melden und von hier aus werden Familien dann weitergeleitet an die unterschiedlichen Netzwerke. Das heißt, auch wenn unterschiedliche Organisationen dahinter stehen, sind in allen Teams Familienbegleiterinnen, die eben die Familienbegleitung, Beratung, Unterstützung anbieten.
0: Mhm, vielen Dank. Und vielleicht noch kurz ein bisschen schon als Einstieg zum Ablauf. Wie startet man eine Begleitung bei den frühen Hilfen? Es ist, glaube ich, immer von zwei Personen beginnt der Start. Ja, also man hat ein Treffen mit zwei Personen der Organisation und dann geht es in die Einzelbegleitung. Ja. Vielleicht kurz ein bisschen was zum Start, wie so eine Begleitung beginnen kann.
1: Genau, also grundsätzlich ist es so, dass sich ca. 60% der Familien selbst bei den frühen Hilfen melden, entweder telefonisch oder über das Kontaktformular auf der Frühe Hilfen Wien Website oder per E-Mail. Dann erfolgt die erste Beratung über das Telefon und von hier aus werden dann die Fälle eben weitergeleitet an das jeweilige Frühe Hilfen Netzwerk. Mhm. Und genau, wie Sie schon gesagt haben, das heißt, eine Familienbegleiterin meldet sich dann bei der Familie und macht einen Termin für das Erstgespräch aus. Das Erstgespräch ist dann immer im Vier-Augen-Prinzip. Das heißt, beim Erstgespräch sind immer zwei Familienbegleiterinnen in der Familie. Und da geht es mal darum, abzuklären, was sind denn so die Themen? Das heißt, worum soll es in der Familienbegleitung gehen? Bei welchen Themen können wir unterstützen? Genau, und diese Themen können ganz unterschiedlich sein. Das heißt, um das Angebot der frühen Hilfen in Anspruch zu nehmen, und das ist kostenlos, das ist vertraulich und das ist präventiv, da ist es wichtig, dass eben entweder eine Schwangerschaft vorliegt oder das jüngste Kind maximal 3 Jahre alt ist. Aber man muss zum Beispiel auch nicht versichert sein, um frühe Hilfen in Anspruch zu nehmen.
0: Ja, also es ist schon mal einfach gut zu wissen, wie kann so ein Prozess, eine Begleitung beginnen, eben wie gesagt für die Hörerschaft, damit sie Bescheid wissen. Und was ich jetzt gesehen habe, laut Statistik der ÖPA, der österreichischen Plattform für Alleinerziehende, per 2025 gibt es österreichweit, aber da können Sie mich korrigieren, falls es nicht mehr aktuell ist, 164.280 Alleinerziehende Elternteile in Österreich und 85,8% davon sind Frauen. Ja, das heißt, es sind Frauen vorwiegend betroffen. Was ist Ihr Erfahrungswert im Wiener Raum diesbezüglich? Also Sie begleiten sowohl Frauen als Männer. Wie ist die Verteilung aus der Sicht der frühen Hilfen?
1: Genau. Also wenn wir uns die Zahlen anschauen, dann sind es tatsächlich 94% Frauen, die alleinerziehend sind. Bei den frühen Hilfen begleiten wir 27% Alleinerziehende.
2: Genau. Also grundsätzlich vielleicht noch mal ganz kurz, ja, würde ich noch was sagen zum Erstgespräch.
0: Ja, also ich gebe das Wort an die Frau Kaiser.
2: Genau. Ja. Danke. Genau. Eben eine Familienbegleitung in Anspruch zu nehmen und eben ein Erstgespräch zu vereinbaren, setzen wir uns einmal mit den Familien zusammen und schauen mal ganz generell, wo können wir unterstützen, erklären auch nochmal unser Angebot. Es ist ganz häufig schon so, dass es in der ganzen Fülle an Angeboten einfach so ein bisschen, dass man den Überblick verliert, wer macht jetzt eigentlich was, dass wir nochmal genauer vorstellen, was unser Ziel ist, was wir machen. Und dann, je nachdem, wie die Familiensituation ist und was sich die Familie auch vorstellen kann, entscheiden, genau, kommt es zu einer Familienbegleitung oder nicht. Und der Ablauf der Begleitung kann auch ganz individuell gestaltet sein. Also wir können uns bis zu einmal wöchentlich treffen mit einem Hausbesuch oder einem Termin im Büro, ungefähr eineinhalb Stunden lang. Und wir können uns da zum Glück sehr flexibel auf die jeweilige Situation einlassen. Wenn es jetzt mal, wir haben auch Familien, die betreuen wir einmal im Monat oder zwischendurch finden vielleicht mal Telefonate statt, dann ist einmal eine Pause, ein paar Wochen, dann kommen wieder Fragen auf. Also das ist eine sehr flexible Gestaltung. Genau, und zu Ihrer Frage gerade nochmal zurück, das sind tatsächlich hauptsächlich die Mütter, die wir in der Begleitung mal in erster Linie haben. Häufig sind schon auch, also ist das ganze Familiensystem mit dabei, die Kinder. Normalerweise sehen wir die Kinder und Eltern gemeinsam. Wenn es Partner, Partnerinnen gibt, sind auch oft Gespräche gemeinsam möglich. Aber genau, alleinerziehende Väter haben wir immer wieder mal, begleiten wir immer wieder mal. Nicht in der Häufigkeit, aber ich würde sagen, das entspricht ihren Zahlen, so wie wir das auch wahrnehmen.
0: Ja, das war eben die Statistik bei 25, aber natürlich verändern sich Statistiken laufend. Um das vielleicht noch mal kurz für die Hörerschaft zusammenzufassen. Also der optimale Start, um die frühen Hilfen zu erreichen, ist ein Anruf bei der Telefonzentrale. Und dann kommt es zu einer Terminvereinbarung, entweder zu Hause oder im Büro bei den frühen Hilfen. Und dann, wenn das passt, wenn man sagt, ja, man macht eine Familienbegleitung, dann ist der Stein im Rollen und man macht sich in den gewünschten Abständen Termine aus. Ja? Also muss nicht wöchentlich sein, das kann man ganz individuell, wie es der Person passt, ausmachen. Ja?
2: Und für uns ist es natürlich, oder auch für die Familien, sagen wir schon immer, wenn man Belastungen spürt, wenn Belastungen da sind, ist es natürlich gut, so früh wie möglich sich zu melden. Natürlich kostet es oft einen Haufen Überwindung oder vielleicht ordnet man sich selber auch ein bisschen anders ein und denkt sich über einen längeren Zeitraum, das geht schon, das geht schon. Aber genau, wir machen einfach die Erfahrung, dass man je früher man sich meldet, desto besser und vorausschauender können wir gemeinsam einfach auch versuchen, gleich schon Belastungen zu reduzieren, bevor es dann irgendwie so steigt, dass, ja, dass es vielleicht einfach nicht mehr so einfach möglich ist, rauszukommen. Die Themen variieren ja auch stark, also je nach...
0: Da kommen wir dann noch zu den Themen, was häufige Anliegen sind. Und das Angebot kann in Anspruch genommen werden, wie Sie gesagt haben, von der Schwangerschaft weg, Gesundheit, bis zum dritten Lebensjahr des Kindes, ja?
2: Des jüngsten Kindes, genau. Wenn es mehrere Kinder gibt, genau, sollte das jüngste Kind unter drei sein. Genau.
0: Also bis dahin kann die Familie begleitet werden.
2: Ja.
0: Sehr gut. Ja, aus meiner Erfahrung, es ist vielleicht oft der Weg, dass man schon mal weiß, wohin geht's, wie kann ich Unterstützung bekommen, oft schon eine Herausforderung, weil man eben, ich merke das aus eigener Erfahrung, nicht immer sofort weiß, an welche Stelle kann man sich wenden in der jeweiligen Situation. Und darum ist es ja auch super, dass Sie hier sind, um da ein bisschen Licht reinzubekommen, wie so ein Startprozess funktionieren kann. Und jetzt gebe ich kurz das Wort an die Mama, die uns ja heute unterstützt. Und von der Mary, ich weiß, du hast selber die frühen Hilfen in der Schwangerschaft, glaube ich, in Anspruch genommen. Wie war deine Erfahrung dabei?
3: Ja, also meine Erfahrung war eigentlich recht positiv. Wie gesagt, ich war schwanger. Es war schon am Ende der Schwangerschaft und ich habe mich dort einfach gemeldet. Ich habe das alles über einen Flyer erfahren. Ich habe das gesehen und habe mir gedacht, das ist was. Und dann habe ich dort einfach angerufen und habe die kontaktiert. Dann ist eine sehr nette Dame von den frühen Hilfen zu mir gekommen. Und wie gesagt, die hat mich während der Schwangerschaft beratet, die hat mir mit organisatorischen Sachen weitergeholfen, als Vorbereitung für die Geburt und für bürokratische Sachen, die dann erfolgen. Und ja, ich habe mich da gut unterstützt gefühlt, muss ich ehrlich sagen. Und sie ist auch noch gekommen, bis die Anna ein paar Monate alt war und hat sich sehr gefreut auch über die Anna, ja. Und das ist zwar unabhängig von der Aufgabe von den frühen Hilfen, Aber einfach das zu sehen als Alleinerziehende, dass da noch eine andere Frau ist, die sich mit mir mitfreut über das Baby, das muss ich jetzt einfach sagen, das war so schön.
0: Ja, wunderbar. Schön, dass du das teilst, diesen Moment. Gut, jetzt haben wir schon einiges erfahren. Jetzt gehen wir vielleicht ein bisschen mehr in Fallbeispiele. Ja, also wie schon angesprochen, es gibt ja ganz unterschiedliche Konstellationen, also ganz unterschiedliche Ausgangssituationen. Also es kann sein, dass eine alleinerziehende Mutter von Anfang an alleine ist oder der Partner ist am Anfang noch da, fällt dann aber schnell weg oder es ist eigentlich eine Familie gewesen bis vor kurzem und es gibt dann eine Trennung, es kommt zu Unterhaltsabsorgegeschichten und dann wird das Thema Alleinerziehenden für eine der beiden Elternteile eben greifbar. Und da wollte ich einfach die frühen Hilfen ein bisschen bitten, aus den aktuellen Erfahrungswerten zu berichten. Was sind häufige Konstellationen und welcher Bedarf wird gebraucht? Geht es dann oft um finanzielle Beratung, um psychologische, um rechtliche Beratung? Was sind da häufige Fälle, also von dem, was Sie teilen dürfen, wo viel Bedarf besteht aus Ihrer Sicht?
2: Also grundsätzlich gibt es tatsächlich alle Konstellationsmöglichkeiten bei uns oder Dritten auf. Es kommt auch vor, dass sich Familienpaare im Laufe der Familienbegleitung trennen, was natürlich jetzt für die Familienbegleitung nicht so schlecht ist, weil wir es dann direkt begleiten können, weil wir schauen können, wo sind für alle beteiligten Personen Belastungen, wie kann das Kind gut begleitet werden, auch zu beiden Elternteilen eine gesunde Beziehung aufzubauen und da Kontakt zu haben. Wahrscheinlich am häufigsten sind tatsächlich Frauen, die sich bei uns melden, die alleinerziehend sind und einfach einmal mit der Gesamtsituation so überlastet sind, dass sie weder irgendwie Unterstützungsmöglichkeiten haben, vor allem leistbare Unterstützung, praktische Unterstützung. Mhm. Das ist dann schon auch immer so ein bisschen eine Frage, was können wir konkret tun? Also auch manchmal so ein bisschen die Erwartung, kommen die frühen Hilfen zu uns nach Hause und nehmen mir mal das Kind ab. Da muss ich dazu sagen, das tun wir leider nicht. Aber wir suchen gemeinsam mit den Familien nach Angeboten, die das tun. Also genau, ich würde sagen, die praktische Unterstützung ist so der größte Themenbereich. Alles, was dann rundherum dazu gehört, finanzielle Geschichten, Anträge zu stellen, die emotionale Ebene, einfach auch das mit aufzufangen, wie schwierig es emotional auch ist, einerseits ja persönlich in dieser Trennung oder auch nach der Trennung zu sein, gleichzeitig ja auch sehr emotional, weil es natürlich Sorge gibt, wie passt es fürs Kind gut, wie kann man das Kind gut begleiten. Also das ist ganz vielschichtig, auch auf der psychischen Ebene. Diese Dinge werden natürlich leichter, wenn Entlastung durch praktische Unterstützung stattfinden kann. Also das ist immer so ein bisschen die Krux an der Sache. Je mehr die Frauen oder auch die alleinerziehenden Männer entlastet werden können, desto mehr Raum und Kapazität ist für die anderen Themen, die man dann nach und nach angehen kann. Auf alle Fälle braucht es einen langen Atem für alleinerziehende Personen.
0: Ja, ich würde sagen, hier machen wir kurz eine Musik, ja, Unterbrechung und dann machen wir weiter. Danke mal soweit für die Beantwortung der Fragen. Dankeschön.

0: Ja, hallo, willkommen zurück bei den globalen Dialogen. Annie Dillon hier und wir haben gerade gehört das Lied Respect von Aretha Franklin. Cooles Lied. Ja, in diesem Sinne, wir schauen uns jetzt spezielle Fälle von alleinerziehenden Frauen, besonders im Wiener Raum, an, weil wir da einfach die Erfahrung haben von unserer Mutter im Studio und auch von den frühen Hilfen. Ja, es gibt ja ganz unterschiedliche Ausgangssituationen und Konstellationen. Also es kann ja sein, dass man von Anfang an alleine war oder man hatte bis zu einem gewissen Punkt noch einen Partner und dann kam es zur Trennung, ein Elternteil wird alleinerziehend und hat dann rechtliche Problematiken wie Unterhaltsobsorgestreitereien. Also auf diese Fälle möchte ich näher eingehen. Genauso kann es sein, dass es Generationskonflikte gibt. Eine Person, Mutter, ist alleinerziehend, hat aber einen Haushalt mit den Eltern und da gibt es viele Auseinandersetzungen und psychologische Belastungen. Und da wollte ich einfach mal das Wort an die frühen Hilfen geben. Was sind häufige Fälle, die ihr erlebt in eurer Tätigkeit und was könnt ihr den Müttern, den Alleinerziehenden diesbezüglich mitgeben?
1: Mhm. Bitteschön. Danke. Ja, vielleicht fangen wir von hinten an. Das Thema psychische Belastungen spielt, würde ich sagen, fast immer eine Rolle. Mal mehr, mal weniger, aber auf alle Fälle ist das Thema immer da. Grundsätzlich ist es so, dass wir mit unserer Familienbegleitung schon versuchen, Entlastungsgespräche anzubieten. Der Ablauf unserer Termine sind ja Beratungsgespräche. Wir versuchen ein bisschen auch Struktur in die Themen der Familien reinzubringen, dass wir sagen, beim nächsten Termin nehmen wir uns mal vor, was dich vielleicht jetzt psychisch belastet, was die Eltern-Kind-Bindung, Beziehung betrifft. Und dann versuchen wir das so ein bisschen auseinander zu sortieren. Ich würde sagen, das sind verschiedene Bereiche. Einerseits eben die Beziehung zum Kind oder den Kindern. Da gibt's ganz viele Möglichkeiten unsererseits, also dass wir uns gemeinsam mit den Kindern mal hinsetzen, schauen, wie verhält sich das Kind. Viele alleinerziehende Personen haben Sorge, dass sich die psychische Belastung bei den Kindern dann auch im Verhalten äußert oder es äußert sich vielleicht auch schon im Kindergarten, in anderen sozialen Situationen, zeigen sich Belastungen der Kinder, dass wir gemeinsam draufschauen können, wie belastet das Kind wirklich schon ist. Entweder genau in unseren Terminen das mit aufnehmen und thematisieren oder dann auch weiterverweisen zu verschiedenen Stellen wie der Boje. Genau, wie später kommen wir auch noch zu den verschiedenen Angeboten, wo wir nochmal genauer erklären, welche Anlaufstellen es speziell jetzt in Wien gibt. Genau, für das betrifft jetzt zwar viele schwangere Frauen oder auch Familien mit Neugeborenen, jetzt nicht nur alleinerziehende Personen, aber das Thema der postpartalen Depression ist ein ganz großes bei uns. Vor allem auch, wenn es vielleicht in der Vergangenheit schon Vorbelastungen gab, schon psychische Erkrankungen in der Familie gab, ist einfach das Risiko da, dass man einer postpartalen Depression erkrankt. Da wollen wir einfach immer darauf hinweisen, wir thematisieren das in unseren Terminen und wollen aber auch ein bisschen die Angst davor nehmen. Also einerseits die Angst vor dieser Stigmatisierung, dass man sich vielleicht nicht super glücklich fühlt nach einer Geburt, dass es möglicherweise nicht dem Bild entspricht, wie eine Mama oder ein Papa sich zu fühlen hat, zu sein hat mit einem neugeborenen Baby zu Hause. Genau, und wenn da einfach eine ganz, ganz große Belastung spürbar ist, eine depressive Verstimmung, die nicht vergeht, die über eine längere Zeit auch da ist, das Umfeld möglicherweise rückmeldet, hey, das geht jetzt einfach schon in eine Richtung, die wir nicht mehr tragen können, da braucht es professionelle Hilfe, gibt es auch ganz viele tolle Anlaufstellen in Wien, genau, mit der Klinik Otterkring vor allem, aber ich glaube, da kommen wir dann auch am Ende nochmal drauf.
0: Können wir nochmal zu sprechen kommen. Aber hier möchte ich ganz kurz einhaken zum Thema Schwangerschaft und Geburt. Mhm. das kann ja auch teilweise ungeplant laufen. Zum Beispiel eine Frau plant eine natürliche Geburt, das Kind kommt aber früher, Steißlage, es muss ein Kaiserschnitt sein. Also das ist ja auch etwas, das Kind kommt früher als geplant, kommt anders als geplant. Es gibt vielleicht Problematiken beim Kaiserschnitt im Geburtsprozess, das kann natürlich auch belastend sein. Habt ihr das öfter erlebt?
1: Also absolut, ja, voll, genau. Also die Belastungen, die mit der Geburt, mit dem Geburtsprozess zusammenhängen, sind ganz häufig Thema bei uns. Dramatische Geburten, dramatisch erlebte Situationen, die wir auch aufgreifen. Ja. Das ist tatsächlich ganz oft, auch zu Beginn der Begleitung, passt es eigentlich immer ganz gut, wenn man mal mit der Schwangerschaft beginnt, wie war die eigentlich und den Geburtsprozess noch einmal aufarbeiten. Viele Frauen haben gar nicht die Möglichkeit, auch zu berichten, wie habe ich die Geburt empfunden, haben eigentlich noch mehr Bedarf, das auszusprechen oder überhaupt mal zu besprechen. Das ist ganz häufig Thema. Und dann in weiterer Folge zu schauen, ist es damit getan? Ja. Kann man das dann auch loslassen, das Thema? Oder braucht es eben noch mal mehr von den verschiedenen Professionistinnen?
0: Also die frühen Hilfen geben da wirklich Raum. Am Ende der Schwangerschaft, nach der Geburt, psychologische Herausforderungen aufzufangen, wenn die Geburt eben anders verlaufen ist, Geburt war problematisch. Und natürlich, wenn man ein Kind bekommt, das eigene Leben verändert sich hundertprozentig. Ja? Ja. Man ist Mutter geworden. Das ist natürlich eine tolle Sache, aber es krempelt auch das Leben so ziemlich hundertprozentig um. Genau. Ja? Könnt ihr da noch berichten, wie ihr das oft auffangt, psychologisch, für die Mütter nach der Geburt?
1: Was wir dann konkret anbieten können. Genau, eben wie gesagt, die Entlastungsgespräche. Vielleicht da nochmal, um auch wieder den Fokus auf alleinerziehende Personen zu richten, weil Sie das jetzt gerade nochmal gesagt haben, das ist schon eine Besonderheit, dann auch nochmal die Schwangerschaft alleine zu erleben. Also falls eine Trennung schon vor der Geburt stattgefunden hat oder halt einfach kein Partner, Partnerin da ist, auch der Papa des Kindes nicht bekannt ist, das ist dann schon nochmal eine Sondersituation, wo wir merken, dass wir da häufig viele Termine nochmal anbieten vor der Geburt, um auch möglichst unbelastet in die Geburt gehen zu können, also die Themen vor der Geburt auszusprechen. Da ist es ganz oft Thema, dass alleinerziehende Frauen oder schwangere Frauen einfach mit allen Entscheidungen eigentlich alleine sind. Wenn man in einer Partnerschaft lebt, kann man Entscheidungen gemeinsam treffen. Was meinst denn du? Wollen wir eine Hausgeburt? Wollen wir einfach die Meinungen zu teilen zu PDA? Man kann jemandem auch mitgeben, was möchte ich nicht als gebärende Frau? Schon mal so auch abzuklären, wie sind unsere Erziehungshaltungen, wie stellt man sich das Leben mit Baby vor. Also das haben alleinerziehende Schwangere schon auch alleine zu tragen. Das ist dann häufig Thema. Und ich glaube schon, dass das schon auch die Belastung, die psychische Belastung in einer gewissen Art und Weise reduzieren kann. Dass man mal zumindest in die Geburt so gehen kann. Und tatsächlich würden wir dann schon, wenn wir merken, es braucht mehr als jetzt nur in Anführungszeichen uns frühe Hilfen, einfach an die Klinik Otterkring mit der Peripatalpsychiatrie verweisen. Das sind ganz geschulte Professionistinnen, die rund um den Zeitpunkt Schwangerschaft und Geburt sich psychiatrisch einfach sehr gut auskennen. Es sind nicht alle niedergelassenen PsychiaterInnen auch vertraut mit den Themen, was bedeutet eben Schwangerschaft, Stillzeit, mit eventueller Medikation, mit den Themen, die damit zusammenhängen. Da verweisen wir hin, können auch hin begleiten. Also wenn Frauen vielleicht dieser erste Weg schwerfällt, können wir auch gemeinsam hingehen. Und dort werden dann weitere Termine vereinbart. Ja. Oder wir schauen schon nach speziell ausgebildeten Therapeutinnen. Da gibt es verschiedene Methoden, EMI-Therapeutinnen, um auch Geburtserlebnisse, dramatisch erlebte Geburten aufzuarbeiten. allgemein Psychotherapie dann aufzustellen für auch einen längeren Zeitraum. Genau, da wird man einfach dann mit den Frauen gemeinsam schauen, was gebraucht wird. Mhm. Ein Punkt vielleicht.
0: Ein wichtiges Thema. Also ihr geht dann direkt mit den Klientinnen zur Klinik Otterkring zum Beispiel und ihr begleitet beim Arzttermin. Und der Arzttermin ist eine Kombination aus psychologischer Beratung und auch medizinischer Beratung.
1: Genau, also dort sind Psychiaterinnen, arbeiten dort und es gibt eine Sozialarbeiterin. Genau, und in diesem Gespräch dort wird einmal geschaut, was ist überhaupt nötig. Wenn das eben psychiatrische Themen betrifft, geht es dann manchmal um Medikation. Manchmal wird aber auch empfohlen, eben therapeutische Hilfe in Anspruch zu nehmen. Also die Psychiaterinnen vor Ort schauen dann mit ihrem geschulten Blick, was dann wirklich gebraucht wird. Und dann gibt es regelmäßige Termine, um eben zu reflektieren, was hat jetzt geholfen, was nicht. Wenn man Medikamente nimmt, ja, über einen begrenzten Zeitraum auch möglich, werden Spiegelmessungen gemacht, also zu schauen, wie ist der Status, der Hormonstatus, alle diese Dinge, die dann mit reinspielen.
0: Also man hat dann danach auch regelmäßige Check-ups, wieder Kontrolltermine zu schauen, hat das funktioniert, die vorgeschlagene Behandlung,
1: genau,
0: die Begleitung, oder gibt es noch etwas, was man vielleicht ändern sollte?
1: Genau.
0: Sehr, sehr gut zu wissen, wichtige Information, ja. Vielleicht noch ganz kurz eben zum Thema Schwangerschaft zurück. Auch da, glaube ich, wie wir schon angesprochen haben, es gibt ganz unterschiedliche Fälle. Also, dass jemand quasi schon die ganze Schwangerschaft alleine erlebt oder man hat vielleicht noch einen Partner, wo das natürlich gut funktionieren kann. Aber es kann auch der Fall sein, Partner ist vorhanden, aber weniger unterstützend. Oder es ist sogar noch eine Belastung. Ja, aus finanziellen Gründen etc. Ja, wenn nur die Frau in der Schwangerschaft arbeitet, Mann nicht. Habt ihr da, sagen wir mal, Prozente? Also was ist häufiger von den Familien, die ihr begleitet? Sind es eher die Mütter, die schon ganz allein die Schwangerschaft erleben? Oder sind noch Partner vorhanden, die positive, negative Auswirkungen während der Schwangerschaft erzeugen? Mhm. Was sind die Erfahrungswerte?
1: Ich habe keine konkreten Zahlen, aber ich würde mal sagen, die alleinerziehenden Personen, die wirklich den Alltag alleine meistern, sind mehr. Ich glaube, weil allein da schon die Belastung so hoch ist, dass man sich schneller Unterstützung sucht. Mhm. Ich glaube schon, dass es in den Fällen, wo Elternschaft gemeinsam funktioniert, trotz Trennung, wahrscheinlich tendenziell

0: eben die Partner, Partnerinnen mit dazukommen zu Gesprächen. Wir machen keine Paartherapie oder Paarberatung im engeren Sinn. Wir können in einzelnen Terminen schauen, welche Möglichkeiten gibt es vielleicht für Besuchskontakte. Wir geben so ein bisschen Anstoß oder Tipps zu, wie kommt man denn zusammen, dass man sich Vereinbarungen ausmacht, dass man so ein bisschen auch manchmal seinen Alltagsplan aufstellt, welche Zeiten, wenn jetzt zum Beispiel das Kind im Kindergarten ist, wer kann denn wann das Kind abholen, wie werden die Wochenenden geregelt und können da schon so ein bisschen Input auch geben, versuchen zu vermitteln, was wir auch wichtig für das Kind finden, dass man so ein bisschen einen roten Faden hat, also zum Beispiel zu vermitteln, dass es wichtig ist, dass es eine fixe Vereinbarung gibt. Natürlich ist es...
1: Da kommen eure Erfahrungswerte ins Spiel, was bei anderen Familien gut funktioniert hat, was weniger gut funktioniert hat, ja. Danke mal an dieser Stelle. Hier möchte ich das Wort auch an unsere Mama geben, die Mary, die ja bei uns im Studio auch ist. Was deine Erfahrung war in der Schwangerschaft? Möchtest du ein bisschen was teilen?
2: Ja, gerne. Also so die Schwangerschaft grundsätzlich oder in Bezug auf?
1: Beides. Also mit den frühen Hilfen, was du erlebt hast und auch deine Erfahrung in der Schwangerschaft.
2: In Bezug auf Belastungen oder grundsätzlich?
1: Auch, genau. Was war für dich ein sehr positives Erlebnis in der Schwangerschaft? Wo waren deine Herausforderungen?
2: Okay, also ich war zwar erst einmal schwanger, aber ich würde sagen, dass meine Schwangerschaft nicht so einfach verlaufen ist. Also bis zum dritten Monat habe ich eigentlich gar nichts gemerkt davon. Ab dem dritten Monat musste ich mich leider regelmäßig übergeben. Das hat circa 2,5 bis 3 Monate angedauert und ja, da muss man dann halt durch, na, aber schön ist es trotzdem nicht. Genau. Und ansonsten verlief meine Schwangerschaft eigentlich recht normal. Also so schlimm fand ich es dann eigentlich nicht. Das Einzige, was mich dann schon ein bisschen belastet hat, war das letzte Drittel der Schwangerschaft, also wo mein Bauch dann schon so richtig groß war, da war ich so müde. Ich habe am Anfang nämlich, ich bin grundsätzlich eher zierlich gebaut und ich habe am Anfang nur 5 Kilo zugenommen. Und gegen Ende der Schwangerschaft hatte ich dann auf einmal 10 Kilo mehr und das hat für mich einfach doch einen Unterschied gemacht. Ich war immer so müde und ich musste mich oft nachmittags hinlegen und ich bin auch abends schon um 9 ins Bett gefallen und das ist total atypisch für mich. Also ja, das hat mich leicht belastet, aber ja. Im Nachhinein betrachtet, denke ich mir, man lernt dann halt als Frau, falls man vorher viel beschäftigt war, auch viel mehr zu chillen und sich auszuruhen. Das ist auch ein wichtiger Lernprozess. Also ja.
1: Ja, absolut wichtig. Dein Körper funktioniert ja für zwei dann, für dich und das Baby.
2: Ja, genau.
1: Das kostet auch Energie, ja.
2: Genau. Ich denke mir, wir sind es halt auch nicht gewohnt, Mittagsschlaf oder sowas zu machen. Das ist für mich auch eine völlig neue Erfahrung. Also ich weiß, dass ich das letzte Mal mit 14, 15 Mittagsschlaf gemacht habe nach der Schule, weil ich einfach Lust dazu hatte und es mir einfach egal war. Aber da war ich ein Teenager und seit ich begonnen habe zu studieren, mache ich eigentlich keine Mittagsschläfchen mehr, sondern ich versuche eigentlich immer, mich im wachen Zustand zu entspannen und Pausen zu machen. Genau. Ja, weil ich betrachte das halt einfach so, dass ich mir denke, okay, ich habe jetzt erstens keine Zeit, nach Hause zu fahren und ein Powernap zu machen. In der Öffentlichkeit kann ich das sowieso nicht. Und wenn ich wirklich die Chance habe, zu Hause zu sein, ich habe das ein paar Mal ausprobiert, dieses Powernap klappt bei mir nicht, weil ich dann einfach weiter schlafe. Und aus 20 Minuten werden dann 1-2 Stunden und danach bin ich so Banane. Also danach ärgere ich mich immer, dass ich das gemacht habe. Deswegen habe ich mir Powernap abgewöhnt, aber in der Schwangerschaft musste ich das wieder lernen. Ja. Und auch in der Anfangszeit, also im Wochenbett, genau, wo die Anna halt noch ein Baby war, die ersten 6 Wochen, ich musste auch ständig schlafen und ich habe das wirklich gebraucht. Und das war total natürlich dann und auch wichtig für mich, das zu lernen. Und ja, ich bin dann auch gut unterstützt worden, muss ich sagen. Also von meiner eigenen Mutter, als ich im Wochenbett war, hat sie mir die Anna dann oft abgenommen, damit ich tagsüber 1-2 Stunden schlafen konnte. Genau. Und das war total wichtig. Und wie gesagt, auch während der Schwangerschaft schon,

0: war das so, dass ich zwar Widerstände hatte, aber ich wusste, okay, mein Körper braucht das jetzt. Und sich dem dann einfach hinzugeben und auch zu wissen, also im letzten Drittel der Schwangerschaft, ich muss ja nicht mehr arbeiten. Es ist ganz egal, ob ich nachher leistungsfähig bin oder nicht. Ich kann mich dem einfach hingeben und es zählt jetzt nur, dass ich mich gut um mich selber kümmere. Es war auch mal eine sehr schöne und erholsame Erfahrung, genau. Aber insgesamt war die Schwangerschaft, wie gesagt, also die Müdigkeit war für mich eine Challenge, der Anfang auch mit dem Übergeben. Und einmal war ich krank. Also ich hatte irgendeinen Virus und war 10 Tage, eine Woche bis 10 Tage war ich im Bett. Und da war meine Challenge, dass ich gar keinen Appetit hatte und ich habe mich eigentlich nur von Suppe ernährt. Und ich habe mich gezwungen, Bananen zu essen und da hatte ich Ängste. Also ich hatte Ängste, dass mein Kind zu wenig Nährstoffe kriegt und mein ganzes Umfeld hat mich beruhigt und hat gesagt, na, das geht schon, das passt schon so, du trinkst eh die Suppe, du isst eh die Bananen. Das Kind holt sich tatsächlich, das wusste ich vorher nicht, ich dachte, ich muss essen, weil sonst stirbt das Kind. Es holt sich tatsächlich, was es braucht. Es gibt Vorräte, die im Körper gespeichert sind. Das Kind holt sich die Vitamine und die Mineralstoffe einfach. Also klar, gar nichts essen geht auch nicht, aber tatsächlich ist es nicht dramatisch, wenn man mal krank ist, so dass man eben nicht so viel essen kann. Und meine Ärztin hat mich da extrem beruhigt. Ja, also das waren meine 3 Krisen während der Schwangerschaft. Die habe ich dann überstanden und dann, ja, war ich froh, als das Kind endlich gekommen ist, damit ich mich körperlich halt wieder freier fühle. Ja.
1: Wow, danke, dass du das geteilt hast. Spannend, eine Schwangerschaft so zu erleben. Ja. Hast du vielleicht noch für andere aktuelle Schwangere Entspannungstipps? Was hat dir noch geholfen, dich zu entspannen in der Schwangerschaft?
0: Also mir hat Spazierengehen sehr geholfen, am liebsten langsam und gemeinsam mit Freunden. Mhm. Ich habe mich dann einfach immer verabredet und es hatten erstaunlich viele Leute dann auch Zeit oder sie haben sich die Zeit vielleicht einfach genommen nach der Arbeit, weil sie wussten, ich bin schwanger und einfach so halt, ja, um mich zu unterstützen. Oder auch einfach, weil sie mich gern sehen wollten. Und was hat mir noch geholfen? Ja, ich habe wieder begonnen, Serien zu schauen. Also es war so ein Ritual beim Essen, beim Mittagessen oder nach dem Mittagessen einfach eine Stunde vorm Fernseher sitzen und nichts tun. Vielleicht Chips essen, wenn sie vorhanden waren. Und das habe ich auch viel gemacht, muss ich sagen. Also ich habe mir während der Schwangerschaft, zwar mit Maß und Ziel, aber ich habe mir gegönnt. Ich habe sicher jeden zweiten Tag Schokolade gegessen, aber in kleinen Dosen. Und ich bereue es nicht, muss ich sagen. Also ich habe das auch damals mit meiner Ärztin besprochen. Sie hat gesagt, wenn ich mich insgesamt ausgewogen ernähre und auf gesunde Mahlzeiten achte, ist das kein Problem, wenn man zwischendurch nascht. Genau, ja. Also das hat mir geholfen und dann so Podcasts, so beruhigende Podcasts vom Schlafengehen habe ich mir manchmal angehört.
1: Ja, also vielen Dank für deine Offenheit. Voll super, was du alles mit uns teilst. Und ja, Nervennahrung, Schokolade brauchen, glaube ich, wir alle oder viele. Ich gehöre auch dazu. Tut einfach gut ab und zu. Ja, also in diesem Sinne würde ich jetzt in die nächste Pause einleiten zum nächsten Lied, I Am Woman von Helen Reddy.

0: Hallo, willkommen zurück wieder bei den globalen Dialogen zum Thema alleinerziehende Mütter in Österreich, insbesondere Wien. Wir haben jetzt schon viel gehört über Möglichkeiten, die die frühen Hilfen anbieten können, Herausforderungen in der Schwangerschaft, Geburt. Jetzt im letzten Teil möchten wir die Zeit noch nutzen, um auf konkrete Förderangebote einzugehen. Und es gibt ja jetzt seit Juli, vom Sozialministerium ist es, glaube ich, eine neue Förderung für alleinerziehende Mütter, die keinen Unterhalt bekommen. Das sind circa um die 240 Euro monatlich, die man erhalten kann. Und ich weiß von der Mary, du hast das beantragt. Vielleicht magst du uns kurz was erzählen. Wie ist der Antrag gelaufen? Wie funktioniert das für die alleinerziehenden Mamas, die das noch nicht gemacht haben bis jetzt?
1: Also ich habe einfach einen Antrag online ausgefüllt. Man kann das natürlich auch ausdrucken, wenn man das lieber händisch macht und per Post schicken. Das ist auch möglich. Es gibt auch vor Ort, da wurde eine Adresse angegeben, wo man das auch vor Ort abgeben kann. Ich habe mich aber für E-Mail entschieden. Genau, ich habe das per E-Mail geschickt und ich glaube, man musste noch Dokumente im Anhang mitschicken. Ich weiß es jetzt leider nicht mehr auswendig, was das war. Vielleicht ein Foto vom Reisepass oder ich weiß schon, also ich glaube Geburtsurkunde. Also es ging ja darum, dass das für Alleinerziehende ist und wo der Vater entweder gestorben ist oder einfach nicht vorhanden ist oder die Identität unbekannt, was auch immer. Genau, also es ist für Alleinerziehende und da muss man natürlich mit dem Dokument beweisen, ja, dass es keinen Vater gibt, der jetzt irgendwie da ist und Alimente zahlt oder so. Genau, und dieses Dokument habe ich mitgeschickt und das war es eigentlich. Also das ging dann eigentlich recht rasch. Und ich warte noch auf Rückmeldung, weil es geheißen hat ab September. Und ich freue mich schon sehr drauf, muss ich sagen.
0: Wir hoffen, dass es klappt. Ja, also das ist eine neue Förderung vom Sozialministerium. Jetzt gehen wir vielleicht noch auf Förderungen und Unterstützungsmöglichkeiten, insbesondere finanzieller Natur, ein, die es schon länger gibt. Also da gibt es ja unterschiedliche Angebote. Sei es von der ÖGK kann man sich Rezeptgebühren befreien lassen. Man kann sich auch, wenn man unter einer bestimmten Einkommensgrenze liegt, vom ORF-Beitrag befreien lassen. Es gibt als Berufstätige vom AMS eine Kinderbetreuungsbeihilfe, einen Zuschuss, wo dann die Kinderbetreuungskosten teilweise, also nicht hundertprozentig, soweit ich informiert bin, übernommen werden vom AMS, wenn man berufstätig ist, und noch weitere Möglichkeiten. Vielleicht möchten die beiden Damen von den frühen Hilfen auch noch was dazu sagen, aus eurer Erfahrung. Wo gibt es denn noch finanzielle Unterstützungsmöglichkeiten für alleinerziehende Mütter?
2: Genau. Was wir noch häufig mit den alleinerziehenden Personen gemeinsam machen, sind Wohn- oder Mietbeihilfen abzuklären. Wenn die Kinder im Kindergarten sind, gibt es häufig dann die Essensgeldbefreiung. Nochmal zum Thema Wohnen gibt es jetzt auch neu bei Wiener Wohnen. Die Tatsache, dass man alleinerziehend ist als begründeten Wohnbedarf, das war ja früher kein alleiniger Grund. Das soll jetzt vereinfacht werden dadurch, dass man schneller eine Wohnung über Wiener Wohnen bekommt. Den Alleinerzieherabsatzbetrag bei der Steuer, also diese Dinge versuchen wir dann zusammenzufassen, dass man sich da ja einen schnellen Überblick verschaffen kann. Und je nachdem, wie es die Familien schaffen, helfen wir bei den Anträgen. Genau, geht aber teilweise auch alleine und wir geben einfach nur die Anregung oder verweisen dann zu den Stellen. Eine sehr gute Anlaufstelle ist auch immer die Arbeiterkammer, falls man berufstätig ist, die wirklich auch gut informiert und abklärt, welche Rechte man auch hat, auch jetzt in Bezug auf Wiedereinstieg in die Arbeit, Elternteilzeit, diese Themen. Bei der Elternteilzeit ist vielleicht auch noch gut zu wissen, dass man auch einen Anspruch hat auf die Änderung der Lage der Arbeitszeit, also nicht nur Reduzierung der Stunden. Es gibt ja viele Berufe, die einfach schwer vereinbar sind mit Kinderbetreuung, die staatlich organisiert ist, dass man sich das auch mit dem Arbeitgeber ausmachen kann, wie die Arbeitszeiten geregelt werden können. Genau, das sind mal so die finanziellen.
0: Das heißt, ihr seid auch mit dabei, einen Antrag zu stellen, ihr helft da auch mit, ja?
2: Das also, können wir machen, genau. Das ist jetzt nicht der Fokus unserer Arbeit, aber natürlich alles, was die Eltern entlastet, wirkt sich wieder aufs Kind aus und ermöglicht ein möglichst gesundes Aufwachsen. Genau deswegen machen wir auch teilweise Anträge gemeinsam. Wenn es unsere Kompetenz übersteigt, verweisen wir an andere Stellen, die das können.
0: Ja.
2: Genau, wir bieten zum Beispiel auch die Elternberatung nach Eltern-Kind-Pass an und da sind solche Themen nochmal ganz intensiv da und können besprochen werden und geholfen werden bei den Anträgen.
0: Sehr, sehr gut. Also auch wenn man Hilfe braucht bei den klassischen Sachen, wie ich will jetzt Familienbeihilfe beim Finanzamt beantragen oder Karenzgeld bei der ÖGK, gibt es ja eine Unterstützung und ihr verweist an andere Stellen weiter.
2: Genau, und erstmal das Wissen drum, was muss ich überhaupt machen? Wie bekomme ich die Geburtsurkunde, die Familienbeihilfe, die Bestätigungen in weiterer Folge, den Antrag aufs Kinderbetreuungsgeld? Genau, das sind ganz, super. Kann man kurz abklären, kurz beraten.
0: Ja, oft ist es doch ein bisschen ein bürokratisches Chaos, so einen Antrag auszufüllen und vielleicht braucht man da ein bisschen eine Richtungsweisung.
2: Ja.
0: Sehr gut. Ja, wir haben jetzt schon viel erfahren, was die frühen Hilfen alles machen. Also ihr habt jetzt natürlich auch noch die Möglichkeit, der Hörerschaft weiterzugeben. Wie gesagt, die Hotline, wir werden es auch eben in der Beschreibung nochmal einbauen, wie man die frühen Hilfen erreichen kann. Vielleicht wollt ihr nochmal was dazu sagen, zu den Organisationen, mit denen ihr kooperiert. Also es gibt ja die ÖPA, die österreichische Plattform für Alleinerziehende oder auch JUNO. Ist eine Organisation für alleinerziehende Mütter. Wolltest du noch ein bisschen was zu anderen Organisationen sagen, die vielleicht andere Beratungsthemen auffangen, wie Rechtsberatung und so weiter? Ja?
3: Sehr gerne. Genau, die wichtigen Stellen wurden eh schon genannt. Also die ÖPA, die österreichische Plattform für Alleinerziehende, ist ja Interessensvertretung für Alleinerziehende. Und die haben auch einen digitalen Ratgeber mit ganz vielen Infos zu rechtlichen Themen, Wohnen, Beratung und so weiter. Das ist der Kompass. Da kann man wunderbar suchen nach unterschiedlichen Suchbegriffen. Und JUNO, Zentrum für Getrennt- und Alleinerziehende in Wien, können wir jedenfalls auch empfehlen. Die haben neben Beratungen zum Thema Finanzen und Wohnen auch unterschiedliche Wohnprojekte. Das heißt, auch da gibt es die Möglichkeit für alleinerziehende Mütter oder Väter, Beratung bei JUNO in Anspruch zu nehmen. Was auch immer sehr hilfreich ist, ist, wenn das Kind erkrankt, eine Notfallmama von KIP. Das ist sehr unkompliziert, dass man da eben auch eine Notfallmama in Anspruch nehmen kann. Man zahlt eine kleine Mitgliedsgebühr, aber die Notfallmama ist dann vor Ort. Es gibt auch von den Wiener Sozialdiensten die Kinderbetreuung daheim. Die funktioniert ähnlich, ebenfalls wenn das Kind krank wird oder ein Elternteil krank wird. Und wir arbeiten außerdem zusammen mit der Familienhilfe Klassisch. Die bieten Entlastung, Unterstützung im Alltag rund um die Geburt des Babys und in der ersten Zeit danach. Da kommen Familienhelferinnen zu den Familien nach Hause. Und es gibt das Angebot von Calimero von der Caritas, auch das sehr hilfreich für Familien mit Kindern bis zum zweiten Geburtstag. Das sind Freiwillige, die zu den Familien nach Hause kommen und da auch wirklich bedarfsorientiert unterstützen können. Ja. Genau, und für Rechtsberatung empfehlen wir jedenfalls das Frauenzentrum der Stadt Wien oder auch Frauen beraten Frauen.
0: Das Frauenzentrum beim Rathaus ist das?
3: Genau, richtig.
0: Wunderbar. Also ja, wir kommen langsam zum Ende der Sendung. Ich möchte hier mal die Gelegenheit nutzen, um mich zu bedanken. Also ein riesengroßes Dankeschön für euch, dass ihr zu uns ins Studio gekommen seid und hier so viele wichtige Informationen teilt und wesentliche Fragen beantwortet. Ja, ich habe hier abschließend wollte ich noch einen kurzen Spruch zum Thema Alleinerziehende sagen, den ich wunderschön finde. Und zwar, alleinerziehend zu sein bedeutet die doppelte Arbeit, den doppelten Stress und doppelt so viel Tränen. Allerdings auch doppelt so viele Umarmungen, doppelt so viel Spaß, doppelt so viel Liebe und doppelt so viel Stolz. Also in diesem Sinne möchte ich das abschließen und zum letzten Lied überleiten, nämlich Unstoppable von Sia. Also danke nochmal an die Zuhörerschaft. Ich hoffe, ihr habt viele wichtige Informationen bekommen und meldet euch gerne bei den frühen Hilfen, wenn ihr was braucht. Ja? Alles Liebe, liebe Grüße aus dem Studio. Tschüss.

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Willkommen zur Sendung Blues Time. Wurzeln, Kern, Substanz und Zukunft zeitgenössischer populärer Musik. Mein Name ist Norbert Egger und ich freue mich, dass ihr dabei seid. Im Blues Time gibt es abwechselnd ausführliche Features, die Blues Charts und Vorstellungen von Blues-Produktionen.

Ihr hört die Blues Time 114, Teil 28 des Features zum Chicago Blues. In dieser Sendung erzähle ich von den Entwicklungen 1981 und spiele Chicago Blues aus jener Zeit. Zur Einstimmung einen Blues aus dem Jahr.

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Das war You Don't Have to Go von Muddy Waters and the Rolling Stones, live in der Checkerboard Lounge in Chicago 1981. Hier eine kurze Zusammenfassung der ersten Features zum Thema, welche übrigens in der Mediathek auf bluestime.eu/mediathek nachgehört werden können. In den bisherigen Teilen skizzierte ich die Entwicklung von Chicago zur Metropole. Ich behandelte die Geschichte des Blues ab den Anfängen als populäre Musik der Afroamerikaner. Die Geschichte begann 1912, als die ersten Blues veröffentlicht wurden, ging über den Bluesboom der 1920er Jahre, den frühen Chicago Blues der 30er bis zur Entwicklung in den 1960ern. Ich berichtete von einigen der wichtigsten Musikerinnen jener Jahrzehnte, von Big Bill Brunsey über Memphis Minnie, Muddy Waters, Little Walter und Howlin' Wolf bis zur zweiten Generation der Chicago Blues Musikerinnen. Die gesamte Entwicklung des elektrischen Chicago Blues begann vor dem Hintergrund der großen Migration der schwarzen US-Amerikaner aus den rassistischen Südstaaten in die Industriestädte des Nordens. Dort wurde der Rassismus nicht so offen praktiziert und schwarze Menschen hofften auf die Chance auf ein besseres Leben. Allerdings war für die Afroamerikaner auch in den Industriestädten die Situation oft schwierig. Auch in Städten wie Chicago litt die schwarze Bevölkerung unter Rassismus, sozialen und kulturellen Nachteilen. Aber die erstarkende Bürgerrechtsbewegung und die Erkenntnis eines wachsenden Teils der weißen Bevölkerung über das verbrecherische Wesen des Rassismus führten nach und nach zu wichtigen Fortschritten der afroamerikanischen Emanzipationsbewegung. Zwischendurch noch einmal Muddy Waters and the Rolling Stones mit County Jail.

Vi hørte Muddy Waters and the Rolling Stones med County Jail. 1981 begann den dramatische Entwicklungen. Im Januar des Jahres trat der Filmschauspieler und Kriegstreiber Ronald Reagan sein Amt als US-Präsident an. Er war fanatischer Antikommunist, die damalige Sowjetunion bezeichnete er öffentlich als, Zitat, Reich des Bösen. Seine Politik war von der Vorbereitung eines Atomkriegs und der damit einhergehenden Spannungen in den internationalen Beziehungen geprägt. Er erhöhte die Rüstungsausgaben und trieb die Verschuldung der USA auf unverantwortliche Rekordwerte. Gleichzeitig führte er verbrecherische Kriege in Lateinamerika und unterstützte Autokraten und Faschisten wie Somoza in Nicaragua. Allein sein Kontrakrieg in Nicaragua kostete Zehntausende Nicaraguanerinnen das Leben. Leider unterstützen europäische Politiker, wie zum Beispiel der deutsche Bundeskanzler Helmut Schmidt, diese unverantwortliche Politik. Letzterer unterstützte die Einführung der Pershing-2-Atomraketen, mit welchen von deutschem Boden aus die Sowjetunion nuklear zerstört werden und der Gegenschlag nur Europa, nicht aber die USA zerstören sollte. Ein perfider Plan von Reagan und seinem Strategen Colin S. Gray, bekannt durch sein verbrecherisches Konzept des Victory is Possible im Atomkrieg. Gegen diese furchtbaren Machenschaften formierte sich damals zum Glück auch die größte Friedensbewegung, welche es je gab. Parallel dazu wurde die Anti-Atomkraftbewegung zur Massenbewegung. Gegen die Politik der Reaktionäre entwickelte sich so eine wichtige Gegenströmung. Bevor ich zu den Entwicklungen im Blues komme, noch einmal Musik. Trouble No More mit Buddy Waters and the Rolling Stones.

efter, så Trouble No More med Muddy Waters and the Rolling Stones. Der Blues, und insbesondere der Chicago Blues, bahnte sich im Rahmen des damaligen Revivals einen Erfolgsweg rund um die Welt. Frühere Aufnahmen von großen Blueskünstlern wurden veröffentlicht. Ein Beispiel ist das Album Magic Sam Live, aus welchem ich euch heute auch Musik spiele. Junge Plattenlabels wie Legato Records versuchten, den verknöcherten Markt der großen Plattenfirmen zu brechen. Ein Beispiel ist das Album From the Heart of a Woman von Coco Taylor, aus welchem wir heute auch Musik hören. Und vor allem arbeiteten Rockmusik-Weltstars immer häufiger mit Bluesmusikern zusammen. Als Beispiel hierfür hören wir noch etwas aus dem Album The Rolling Stones and Muddy Waters Live at the Checkerboard Lounge. Sweet Little Angel und Champagne and Reefer.

Vi hørte Muddy Waters and the Rolling Stones med Sweet Little Angel und Champagne and Reefer. Diese Aufnahmen wurden schon alleine durch die Besonderheit einer Session der Rock Superstars Rolling Stones in einem kleinen Club in Chicago zusammen mit Muddy Waters berühmt. Eine musikalische Weiterentwicklung ist beim Album von Coco Taylor From the Heart of a Woman, welches 1981 bei Alligator Records erschien, zu hören. Zum Einstieg gleich zwei Songs daraus: Something Strange is Going On und Never Trust a Man.

der sagde, something strange is going on, and never trust a man from Coco Taylor. Coco hatte bei Jazz Records ja immer das Problem, dass sie in die Fußstapfen von Etta James treten sollte. Bruce Iglauer mit seinen Alligator Records gab ihr mehr Raum und repetierte nicht nur den traditionellen Chicago Blues. Nach dem flotten Boogie If Walls Could Talk mit Keep Your Hands Off Him noch ein funky Beispiel.

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Bei den Aufnahmen hatte Coco auch Spitzenmusiker des Chicago Blues dabei. Unter anderem Sammy Lawhorn, der schon mit Marion Otis Bandplatten aufgenommen hatte an der Gitarre, Billy Branch an der Bluesharp und A.C. Reed, der schon in den frühen 1960er mit Earl Hooker aufgetreten war und damals auch eigene Single-Veröffentlichungen hatte am Tenorsaxophon. Ich spiele euch mit Thanks But No Thanks noch einen Titel mit Billy Branch an der Harp, gefolgt von It Took a Long Time.

Vi hørte en Coco Taylor med Thanks But No Thanks, and it took a long time. Mit Sure Had a Wonderful Time bring ich vor dem Abschluss mit dem dritten Album aus dem Jahr 1981 noch ein Beispiel, das Coco auch ganz anders kann.

Wir hörten Sure Had a Wonderful Time Last Night von Coco Taylor. Durch die Würdigung im Blues Brothers Film kam damals ein ganz toller Bluesmusiker wieder ins Gedächtnis, der leider 1969 schon im Alter von nur 32 Jahren verstorben war. 1981 wurden Aufnahmen von einem seiner Live-Auftritte in The Alex Club in Chicago aus dem Jahr 1963 veröffentlicht. Die Rede ist von Magic Sam. Zum Abschluss hören wir aus dem Album Magic Sam Live ein Beispiel für dessen tollen Gesang und dessen überragendem Gitarrenspiel. Aber vorher verabschiede ich mich von euch. Vielen Dank fürs Einschalten von Blues Time und hoffentlich bis zur nächsten Sendung. Und nicht vergessen, es gibt Blues Time jede Woche. Jeweils einmal im Monat das Feature und die Charts und in den Wochen dazwischen die Specials. Wer die Sendungen nachhören möchte, findet diese auf der Seite bluestime.eu/mediathek. Eine gute Zeit wünscht euch, euer Norbert Egger. Zum Abschluss jetzt Magic Sam mit Don't Believe You'd Let Me Down.

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1: 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Mein Name ist Tina Nader, herzlich willkommen hier bei mir auf Radio Mora.

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Heute ist der 16. September, es ist Mittwoch und es verspricht ein Spätsommertag zu werden, wie er im Buche steht. Schön, dass Sie uns in der Romani Ora begleiten. Bis 12 Uhr erwartet Sie, wie gewohnt, die abwechslungsreichste Roma-Musik, begleitet von spannenden Themen und News aus der Community. Im heutigen Tagesbeitrag gleich für Sie am Start ein Gespräch mit dem Historiker Dr. Gerhard Baumgartner bezüglich der gesellschaftlichen Anerkennung der Roma und Sinti in Österreich. 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

0: Rund 1100 Roma und Sinti leben in Italien, derzeit in ethnisch abgetrennten Siedlungen und Camps. Auch wenn diese Zahl im ersten Moment hoch klingt, bedeutet sie im Vergleich eine erhebliche Veränderung. Im Jahr 2016 war die Zahl der Menschen, die unter diesen isolierten Bedingungen leben mussten, noch mehr als doppelt so hoch. Der Rückgang zeigt zwar, dass sich Strukturen verändern, dennoch bleibt die Existenz abgetrennter Camps ein zentrales Thema, wenn es um Menschenrechte, chancengleichen Wohnraum und gesellschaftliche Teilhabe in Europa geht. Von Italien kommen wir nun wieder zurück nach Österreich. In unserem heutigen Tagesbeitrag richten wir den Blick auf ein zentrales Thema unserer Gesellschaft, nämlich die gesellschaftliche Anerkennung der Roma hier in Österreich. Dazu haben wir uns einen profunden Kenner der Materie ins Gespräch geholt, nämlich den Historiker und ehemaligen Leiter des Dokumentationsarchivs des österreichischen Widerstands sowie der Historikerkommission, Dr. Gerhard Baumgartner. Was er zur aktuellen Situation und zur historischen Aufarbeitung zu sagen hat, das hat ihn Susanne Horvath gefragt, schon in Use.
1: Lange Zeit blieb die Verfolgung der Roma und Sinti im Nationalsozialismus am Rand der öffentlichen Erinnerung. Erst Jahrzehnte nach Kriegsende setzte ein Umdenken ein in der Forschung, in der Politik und in der Gesellschaft. Doch wie weit ist die Anerkennung heute tatsächlich? Welche Fortschritte wurden erreicht und wo bestehen weiterhin blinde Flecken? Darüber sprechen wir mit dem Historiker Dr. Gerhard Baumgartner. Er beschäftigt sich seit vielen Jahren mit der Geschichte der Roma und Sinti und ihrer Verfolgung während des Nationalsozialismus. Wie sehen Sie den heutigen Stand der Anerkennung und gesellschaftliche Integration der Roma-Minderheit?
2: In Österreich?
1: In Österreich.
2: Ich glaube, dass es gibt noch wahnsinnig viel zu tun. Ja, das glaube ich schon. Aber wir sind im Vergleich zu anderen Ländern auf einem gar nicht so schlechten Weg. Ja? Also wenn ich vergleiche mit Ungarn oder mit der Slowakei, ja, ich war vor 4 Wochen in der Slowakei, 100 Kilometer von Wien gibt es in einer Kleinstadt, Dunajská Streda, Dunaserdahe, ein Roma-Lager. Ich habe nirgends in Europa solches Elend gesehen. Ja? 50 Container, ja, ohne Wasser, ohne Strom, 300 Personen. Ja? Das ist unvorstellbar, unvorstellbar. Ja? Und in all diesen Ländern heißt es, man kann die Roma nicht integrieren. Interessanterweise, sobald die über die österreichische Grenze fahren, lösen sich die Probleme in Luft auf. Es leben ganz viele Roma aus diesen Ländern in Österreich als sogenannte Gastarbeiter, ja? Und fallen nicht wirklich auf. Ja? Meistens wissen nicht einmal die Nachbarn, ob das Roma sind oder keine Roma sind. Ja? Da haben wir einen Fehler nicht gemacht, sage ich einmal. Ja? Es ist besser wie in den Nachbarländern, beileibe nicht noch alles gut.
1: Welche Entwicklungen beobachten Sie aktuell in Bezug auf die rechtsextremen Tendenzen in Europa? Wie sehen Sie das?
2: Heue, die rechtsextremen Tendenzen in Europa sind beängstigend, ja? Weil, sage ich einmal, dieser Rechtspopulismus immer stärker wird. Und der trifft alle Minderheiten, nicht nur die Roma. Auch wendet sich ja natürlich in erster Linie gegen die sogenannten Migranten. Ja? Aber wer das ist ja nicht gesagt. Es wendet sich eigentlich gegen alle, die irgendwie anders sind. Ja? Manche mehr, manche weniger. Ja? Aber das ist ganz stark. Und diese internationale Vernetzung dieser Rechtsextremen ist ja auch so wahnsinnig stark. Ja? Und wir sehen, dass die Rechtsextremen aus Deutschland plötzlich in Österreich von der AfD auftreten. Ja? Und wir haben eine Partei mit der FPÖ, die diesen Rechtsextremen sozusagen Tür und Tor öffnet, indem immer mehr Leute zum Beispiel, die aus der identitären Bewegung kommen, dann auch in der FPÖ Funktionen übernehmen. Ja? Also das Erschreckende ist, dass Parlamentsparteien, ja, die sozusagen aus der demokratischen Mitte kommen, das Erschreckende ist, dass manche Parteien, die aus der demokratischen Mitte kommen, absolut gewillt sind, mit den Rechtsextremen gemeinsame Sache zu machen, ja? Und sie auch in Regierungsämter zu hieven. Wir haben ja das in Österreich schon zweimal gesehen, Und ich fürchte, wir werden es noch einmal sehen. Ja? Also ich denke mir, dass so ein Versuch wird wiederkommen. Ja? Es gibt auch innerhalb der ÖVP, glaube ich, starke Kräfte und unser ehemaliger Bundeskanzler Kurz im Hintergrund, der ja in diesem Feld aktuell überall aktiv ist. Man sieht ihn mit Alice Weidel von der AfD, man hat ihn mit Orban gesehen. Ja? Da gibt es Kräfte, die genau in der Partei, in der ÖVP auch in diese Richtung gehen. Ja? Und das finde ich beängstigend.
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Der 16. September bringt uns nicht nur mitten in die Wochenmitte, sondern steht auch ganz im Zeichen des Internationalen Tags für den Schutz der Ozonschicht. Ein wichtiges Datum, das uns daran erinnert, wie wertvoll und schützenswert unsere Umwelt ist. Passend zum Umwelttag zeigt sich das Wetter heute von seiner absoluten Schokoseite. Wir steuern nämlich auf den voraussichtlich wärmsten Tag dieser Woche zu. Nachdem sich eventuelle Frühnebelfelder rasch aufgelöst haben, dominiert im gesamten Burgenland die Sonne und der Himmel zeigt sich über weiten Strecken strahlend blau. Dazu weht ein mäßiger Südwind, der uns noch einmal herrlich spätsommerliche Temperaturen zwischen 22 und 26 Grad beschert. Also ein perfekter Tag, um die Mittagspause für ein paar kurze Sonnenstrahlen zu genießen und frische Energie zu tanken. Der September ist aber nicht nur wettermäßig ein Genuss, sondern läutet auch eine Zeit voller spannender saisonaler Aktionstage ein. Gerade jetzt startet wieder die Europäische Mobilitätswoche, die jedes Jahr im September dazu einlädt, alternative Fortbewegungsmittel auszuprobieren und den Alltag ein Stück bewusster zu gestalten, sei es jetzt mit dem Fahrrad, zu Fuß oder mit den Öffis. Ein idealer Anlass also, um das Auto auch hier bei uns in der Region öfter mal stehen zu lassen und neue Wege zu gehen.

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Wenn Sie uns nicht nur im Radio hören, sondern auch live erleben möchten, dann notieren Sie sich jetzt schon mal den 26. September. An diesem Samstag laden wir Sie von 11 bis 16 Uhr herzlich zu unserem Tag der offenen Tür hier ins neue Volksgruppenhaus in Oberwart ein. Kommen Sie vorbei, werfen Sie einen Blick hinter die Kulissen und feiern Sie diesen Meilenstein gemeinsam mit dem gesamten Team und den burgenländischen Volksgruppen. Wir machen jetzt auch damit weiter und bringen die passenden Klänge zu Ihnen in die gute Stube, in die Arbeit, wo immer Sie sich gerade befinden. Viel Spaß mit Musik von der Hans Summer Band und Weng.

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Gleich hören Sie die zweisprachigen Volksgruppennachrichten für Sie aufbereitet in deutscher Sprache und auf Brünnland-Romanes. Bleiben Sie dran und informieren Sie sich über alles, was unsere Volksgruppe aktuell bewegt. 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
2: Wenn der Schleifstein singt, der Roman Das Schleiferkind gibt den Fahrenden des Waldviertels eine literarische Stimme. Es gibt Geschichten, die lange im Schatten liegen, Geschichten von Menschen, die unterwegs waren, weil ihnen kaum ein Ort offen stand, von Familien, deren Zuhause die Straße war, deren Besitz in Wagen passte und deren Würde oft größer war als das Verständnis jener, die hinter festen Türen lebten. Mit seinem Buch Das Schleiferkind führt Markus Jožl in diese fast vergessene

0: Eine Welt ins Waldviertel des späten 19. Jahrhunderts zu den fahrenden Schleifern, Hausierern und Jenischen, deren Leben von harter Arbeit, Hunger, Misstrauen, aber auch von Zusammenhalt, Musik, Feuer und unbeugsamem Stolz geprägt war. Es ist eine literarische Annäherung an eine Kultur, die selten im Mittelpunkt der Erzählung steht. Basierend auf familiären Überlieferungen und historischer Recherche erzählt das Buch vom jungen Franz und vom Leben der fahrenden Schleifer und Jenischen im Waldviertel, und es stellt auch die Frage nach Zugehörigkeit, Erinnerung und dem Recht auf einen eigenen Weg.
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Sugar Sridon, schönen Mittwoch. Haben Sie schon Pläne für das kommende Wochenende? Wenn Sie Lust auf einen gemütlichen, unterhaltsamen Nachmittag voller Spaß und gemeinsamer Stunden haben, dann sollten Sie sich diesen Termin jetzt unbedingt im Kalender anstreichen. Am kommenden Freitag, dem 19. September, lädt die AK-Bibliothek in Oberwart zu einem großen Spielenachmittag ein. In der Zeit von 14 bis 18 Uhr kann nach Herzenslust gespielt, gelacht und neue Brett- oder Kartenspiele ausprobiert werden, egal ob groß oder klein. Für jeden ist sicherlich das Passende dabei. Bitte beachten Sie jedoch, da die Plätze begrenzt sind, ist für diesen Spielenachmittag eine Anmeldung erforderlich. Informieren Sie sich da am besten direkt bei der AK-Bibliothek in Oberwart, um sich Ihren Platz zu sichern. 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

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Und damit sind wir auch schon am Ende unserer heutigen Romani Ora. Die Uhr zeigt schon wieder kurz vor 12. Zeit für die wohlverdiente Mittagspause. Ich bedanke mich ganz herzlich fürs Zuhören und freue mich, wenn Sie auch morgen wieder mit dabei sind. Da begrüßt Sie dann meine Kollegin Susanne Horvath hier im Studio und hat unter anderem einen spannenden Bericht über die Literaturtage in Kofidisch für Sie mit im Gepäck. Das war Tina Nader hier aus dem Volksgruppenhaus in Oberwart. Und bye-bye.

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